0: und das Europaparlament auf einen gemeinsamen Gesetzestext einigen. Die Bundesregierung will entschlossener gegen Terrorismus, Propaganda und Gewalt vorgehen. Ein 10-Punkte-Programm sieht unter anderem höhere Strafen für Messerangriffe und IS-Propaganda vor. Außerdem sollen sogenannte Gefährder stärker überwacht werden können und häufiger elektronische Fußfesseln tragen. Wer künftig mit einem Messer auf andere losgeht, soll mit mindestens einem Jahr Freiheitsstrafe rechnen. Die Maßnahmen sind eine Reaktion auf den islamistischen Anschlag auf dem Berliner CSD Ende Juli.
1: Soweit das Neueste aus der Radio SKW Nachrichtenredaktion. 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
2: Mit Henrike Münster. Der frühere Präsident des Kosovo, Hashim Thaqi, ist zu 25 Jahren Haft verurteilt worden. Das Kosovo-Sondertribunal in Den Haag sah es als erwiesen an, dass der heute 58-Jährige als Oberkommandeur in der UCK-Guerilla und später als Präsident für Kriegsverbrechen verantwortlich war. In erster Instanz wurde Thaqi unter anderem wegen rechtswidriger Festnahmen, Folter und Mordes schuldig gesprochen. Thaqi selbst weist die Vorwürfe zurück und bezeichnete sich als vollständig unschuldig. Die 8 Ministerpräsidenten der CDU haben sich gegen eine Personaldebatte über Bundeskanzler Friedrich Merz gewandt. Hintergrund sind Spekulationen über seine politische Zukunft nach der Wahlniederlage der CDU in Sachsen-Anhalt. In einer gemeinsamen Erklärung heißt es, die Menschen könnten darauf vertrauen, dass die CDU ihre Probleme angehe. Als Ministerpräsidenten wollten und würden sie gemeinsam mit dem Bundeskanzler ihren Beitrag dazu leisten. In Teilen der CDU gibt es seit der Wahlniederlage deutlichen Unmut über Merz. Eine von NATO-Kampfjets über Litauen abgeschossene Drohne war nach Angaben des litauischen Verteidigungsministeriums mit Sprengstoff beladen. Die Sprengladung sei von Spezialkräften entschärft worden. Die Drohne werde nun weiter untersucht. Nach ersten Erkenntnissen flog sie in der Nacht zum Montag wahrscheinlich von Belarus aus in den litauischen Luftraum. Seit Beginn des russischen Angriffskriegs gegen die Ukraine hat es bereits mehrere Drohnenvorfälle in den baltischen Staaten gegeben. Die EU-Kommission will den Zugang von Kindern zu sozialen Netzwerken stärker beschränken. Nach Plänen sollen Kinder unter 13 Jahren keine sozialen Netzwerke nutzen dürfen. Eigene Nutzerkonten sollen erst ab 15 Jahren möglich sein. Das kündigte Kommissionspräsidentin Ursula von der Leyen in ihrer Rede zur Lage der Europäischen Union an. Morgen will die Kommission den sogenannten EU-Kids Act offiziell vorlegen. Anschließend müssen sich die EU-Staaten und das Europaparlament auf einen gemeinsamen Gesetzestext einigen. Die Bundesregierung will entschlossener gegen Terrorismus, Propaganda und Gewalt vorgehen. Ein 10-Punkte-Programm sieht unter anderem höhere Strafen für Messerangriffe und IS-Propaganda vor. Außerdem sollen sogenannte Gefährder stärker überwacht werden können und häufiger elektronische Fußfesseln tragen. Wer künftig mit einem Messer auf andere losgeht, soll mit mindestens einem Jahr Freiheitsstrafe rechnen. Die Maßnahmen sind eine Reaktion auf den islamistischen Anschlag auf dem Berliner CSD Ende Juli.
1: Soweit das Neueste aus der Radio SKW Nachrichtenredaktion. 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
2: Mit Henrike Münster. Der frühere Präsident des Kosovo, Hashim Thaqi, ist zu 25 Jahren Haft verurteilt worden. Das Kosovo-Sondertribunal in Den Haag sah es als erwiesen an, dass der heute 58-Jährige als Oberkommandeur in der UCK-Guerilla und später als Präsident für Kriegsverbrechen verantwortlich war. In erster Instanz wurde Thaqi unter anderem wegen rechtswidriger Festnahmen, Folter und Mordes schuldig gesprochen. Thaqi selbst weist die Vorwürfe zurück und bezeichnete sich als vollständig unschuldig. Die 8 Ministerpräsidenten der CDU haben sich gegen eine Personaldebatte über Bundeskanzler Friedrich Merz gewandt. Hintergrund sind Spekulationen über seine politische Zukunft nach der Wahlniederlage der CDU in Sachsen-Anhalt. In einer gemeinsamen Erklärung heißt es, die Menschen könnten darauf vertrauen, dass die CDU ihre Probleme angehe. Als Ministerpräsidenten wollten und würden sie gemeinsam mit dem Bundeskanzler ihren Beitrag dazu leisten. In Teilen der CDU gibt es seit der Wahlniederlage deutlichen Unmut über Merz. Eine von NATO-Kampfjets über Litauen abgeschossene Drohne war nach Angaben des litauischen Verteidigungsministeriums mit Sprengstoff beladen. Die Sprengladung sei von Spezialkräften entschärft worden. Die Drohne werde nun weiter untersucht. Nach ersten Erkenntnissen flog sie in der Nacht zum Montag wahrscheinlich von Belarus aus in den litauischen Luftraum. Seit Beginn des russischen Angriffskriegs gegen die Ukraine hat es bereits mehrere Drohnenvorfälle in den baltischen Staaten gegeben. Die EU-Kommission will den Zugang von Kindern zu sozialen Netzwerken stärker beschränken. Nach Plänen sollen Kinder unter 13 Jahren keine sozialen Netzwerke nutzen dürfen. Eigene Nutzerkonten sollen erst ab 15 Jahren möglich sein. Das kündigte Kommissionspräsidentin Ursula von der Leyen in ihrer Rede zur Lage der Europäischen Union an. Morgen will die Kommission den sogenannten EU-Kids Act offiziell vorlegen. Anschließend müssen sich die EU-Staaten und das Europaparlament auf einen gemeinsamen Gesetzestext einigen. Die Bundesregierung will entschlossener gegen Terrorismus, Propaganda und Gewalt vorgehen. Ein 10-Punkte-Programm sieht unter anderem höhere Strafen für Messerangriffe und IS-Propaganda vor. Außerdem sollen sogenannte Gefährder stärker überwacht werden können und häufiger elektronische Fußfesseln tragen. Wer künftig mit einem Messer auf andere losgeht, soll mit mindestens einem Jahr Freiheitsstrafe rechnen. Die Maßnahmen sind eine Reaktion auf den islamistischen Anschlag auf den Berliner CSD Ende Juli.
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2: Mit Henrike Münster. Der frühere Präsident des Kosovo, Hashim Thaqi, ist zu 25 Jahren Haft verurteilt worden. Das Kosovo-Sondertribunal in Den Haag sah es als erwiesen an, dass der heute 58-Jährige als Oberkommandeur in der UCK-Guerilla und später als Präsident für Kriegsverbrechen verantwortlich war. In erster Instanz wurde Thaqi unter anderem wegen rechtswidriger Festnahmen, Folter und Mordes schuldig gesprochen. Thaqi selbst weist die Vorwürfe zurück und bezeichnete sich als vollständig unschuldig. Die 8 Ministerpräsidenten der CDU haben sich gegen eine Personaldebatte über Bundeskanzler Friedrich Merz gewandt. Hintergrund sind Spekulationen über seine politische Zukunft nach der Wahlniederlage der CDU in Sachsen-Anhalt. In einer gemeinsamen Erklärung heißt es, die Menschen könnten darauf vertrauen, dass die CDU ihre Probleme angehe. Als Ministerpräsidenten wollten und würden sie gemeinsam mit dem Bundeskanzler ihren Beitrag dazu leisten. In Teilen der CDU gibt es seit der Wahlniederlage deutlichen Unmut über Merz. Eine von NATO-Kampfjets über Litauen abgeschossene Drohne war nach Angaben des litauischen Verteidigungsministeriums mit Sprengstoff beladen. Die Sprengladung sei von Spezialkräften entschärft worden. Die Drohne werde nun weiter untersucht. Nach ersten Erkenntnissen flog sie in der Nacht zum Montag wahrscheinlich von Belarus aus in den litauischen Luftraum. Seit Beginn des russischen Angriffskriegs gegen die Ukraine hat es bereits mehrere Drohnenvorfälle in den baltischen Staaten gegeben. Die EU-Kommission will den Zugang von Kindern zu sozialen Netzwerken stärker beschränken. Nach Plänen sollen Kinder unter 13 Jahren keine sozialen Netzwerke nutzen dürfen. Eigene Nutzerkonten sollen erst ab 15 Jahren möglich sein. Das kündigte Kommissionspräsidentin Ursula von der Leyen in ihrer Rede zur Lage der Europäischen Union an. Morgen will die Kommission den sogenannten EU Kids Act offiziell vorlegen. Anschließend müssen sich die EU-Staaten und das Europaparlament auf einen gemeinsamen Gesetzestext einigen. Die Bundesregierung will entschlossener gegen Terrorismus, Propaganda und Gewalt vorgehen. Ein 10-Punkte-Programm sieht unter anderem höhere Strafen für Messerangriffe und IS-Propaganda vor. Außerdem sollen sogenannte Gefährder stärker überwacht werden können und häufiger elektronische Fußfesseln tragen. Wer künftig mit einem Messer auf andere losgeht, soll mit mindestens einem Jahr Freiheitsstrafe rechnen. Die Maßnahmen sind eine Reaktion auf den islamistischen Anschlag auf dem Berliner CSD Ende Juli.
1: Soweit das Neueste aus der Radio SKW Nachrichtenredaktion. 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
2: Mit Susanne Trotzki. Der Landtag in Potsdam beschäftigt sich heute wieder mit einer ganzen Reihe an Themen. Zum Start der Sitzung geht es um das Thema Ärztemangel und die neue Medizinerausbildung in Cottbus. Am Nachmittag geht es um die Entwicklung des Antisemitismus im Land. Weitere Themen sind der Ausbau der Ostbahn in Richtung Polen, der Bevölkerungsschutz, der Justizvollzug und die weitere Unterstützung des Netzwerks Schule ohne Rassismus, Schule mit Courage. Bundeswirtschaftsministerin Reiche will die hohen Spritpreise durch einen Steuerrabatt senken. Die Politikerin sagte, es wäre sinnvoll, eine zeitweise Mehrwertsteuersenkung von 19% auf 7% einzuführen. Gewerbetreibende wolle man über andere Wege entlasten. Außerdem schlug sie nochmals Direktzahlungen an Geringverdiener vor. Einen Spritpreisdeckel lehnt Reiche erneut ab, das schwäche mittelständische Raffinerien. Nach dem Anschlag auf den CSD in Berlin will die Bundesregierung die Strafen deutlich verschärfen. Dazu wurde ein Maßnahmenpaket vom Bundesinnen- und Bundesjustizministerium vorgestellt. Geplant ist, dass sogenannte Gefährder häufiger eine elektronische Fußfessel tragen müssen. Körperverletzungen mit gefährlichen Gegenständen wie Messern sollen als Verbrechen gelten und zu höheren Freiheitsstrafen führen. Bei dem Anschlag Ende Juli waren eine Frau getötet und rund 30 Menschen verletzt worden. Der Täter selbst starb einen Tag später beim Zugriff der Polizei. Bundeskanzler Merz tritt heute im Berliner Wahlkampf auf. Zusammen mit CDU-Spitzenkandidat Evers wird er zu einer Veranstaltung in der Bundesgeschäftsstelle der Partei erwartet. Thema ist, wie man aus der Mitte heraus Extremisten von der Macht fernhalten kann. In Berlin wird am Sonntag ein neues Abgeordnetenhaus gewählt. Laut Umfragen liegen CDU und Die Linke im Rennen um Platz 1 dicht beieinander. Parallel dazu finden Landtagswahlen in Mecklenburg-Vorpommern statt. Dort liegt die CDU laut Umfragen abgeschlagen bei 7%. Russlands Präsident Wladimir Putin stellt die bevorstehende Parlamentswahl als Zeichen der Einheit im Krieg dar. Die Teilnahme sei ein gemeinsamer Beitrag zum Sieg Russlands, sagte er in einer Videoansprache. Die Wahl findet vom 18. bis zum 20. September statt. Mehr als 110 Millionen Menschen sind zur Abstimmung über 450 Sitze aufgerufen. Nach dem Ausschluss der Antikriegspartei Jablocker stehen 10 kremltreue Parteien auf dem Wahlzettel. Putins Sieg gilt als sicher. Erstmals wird auch in annektierten Regionen gewählt.
1: Soweit das Neueste aus der Radio SKW Nachrichtenredaktion. 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
2: Teils bewölkt in den Donnerstag. Aktuell 12 Grad, im Tagesverlauf Sonne gemixt mit Wolken bei 20 Grad. In der kommenden Nacht um 12 Grad, morgen am Freitag ähnlich Sonne und Wolkenwechsel bei Tageshöchstwerten um 20 Grad. 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
2: Aktuell haben Sie freie Fahrt in der Region. Bitte daran denken, A10 östlicher Berliner Ring zwischen Dreieck-Spreeau und Erkner wird in beiden Richtungen die Fahrbahn erneuert. A12 Frankfurt-Berlin zwischen Briesen und Fürstenwalde-West, auch hier in beiden Richtungen nur eine Spur frei. Die B179 ist von der Luckenwalder Straße bis zum Kreisverkehr in Ziesen bis Ende Oktober gesperrt. Und kurzer Blick noch in den Stadtverkehr Berlin-Altklinik auf der Schönefelder Chaussee. Da beginnt der Neubau der Mittelinsel, das heißt bis Anfang November regelt eine Baustellenampel den Verkehr. 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
2: A10 südlicher Berliner Ring Richtung Dreieck-Spreeau im Schönefelder Kreuz, besten Sie Hauptstraße und Rüdersdorf-Rehfelder Weg. 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Und wenn Sie auch noch was gesehen haben unterwegs, Staus, Blitze, Verkehrsbehinderungen, können Sie das gerne melden und ergänzen. Entweder telefonisch oder auch per WhatsApp unter 03375 52 73 60. Da, wo Sie unterwegs sind, eine gute, eine unfallfreie Fahrt.
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2: Und damit ist es 6:04 an diesem Donnerstag, dem 17. September. Ich wünsche einen guten Start und natürlich guten Morgen.
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Manchmal braucht es keinen Richterhammer, um einen Streit zu lösen, sondern einfach Menschen mit Ruhe, Herz und gesundem Menschenverstand. In Königs Wusterhausen werden genau solche Menschen jetzt gesucht. Denn die aktuelle Wahlperiode der Schiedsleute endet in Kürze und die Stadt sucht neue Kandidatinnen und Kandidaten, die dieses Ehrenamt übernehmen möchten. Schiedspersonen sind sowas wie Vermittlerinnen und Vermittler des Alltags. Sie hören zu, helfen, Lösungen zu finden, bevor kleine Konflikte zu großen Problemen werden. Ob Nachbarschaftsstreit, Lärmbeschwerde oder Ärger ums Grundstück, hier wird nicht mit Paragraphen gewedelt, sondern mit Geduld und Gesprächsbereitschaft gearbeitet. Wer sich bewerben möchte, sollte in Königs Wusterhausen wohnen, mindestens 25 Jahre alt sein. Außerdem sollten potenzielle Schiedspersonen einen kühlen Kopf bewahren können und Spaß daran haben, Menschen wieder an einen Tisch zu bringen. Die Stadt Königs Wusterhausen bietet dafür auch Fortbildung, Arbeitsmaterialien und entsprechende Räumlichkeiten der Schiedsstellen an. Bewerbungen sind noch möglich bis zum 31. Oktober, schriftlich oder per Mail an die Stadtverwaltung. Also, wenn Sie das Talent haben, Brücken zu bauen, wo andere Mauern sehen, könnte das genau Ihr Ehrenamt sein. Alle Infos dazu gibt es unter königs-wusterhausen.de.

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1: In Wildau im Volkshaus heißt es heute ab 16 Uhr Nachfolge zum Sonnenuntergang, Treffpunkt der Generationen. Im Mittelpunkt stehen zentrale Fragen der Unternehmensnachfolge auf Basis von Zahlen, Daten und Fakten sowie ein kompakter steuerlicher Impuls im Rahmen des Formats Nachfolge zum Sonnenuntergang. Neben klassischen Nachfolgelösungen werden dabei auch neue Ansätze beleuchtet, etwa der Zusammenschluss von Unternehmen oder Übernahmen durch wachsende Unternehmensgruppen als alternative Form der Nachfolgesicherung. Im weiteren Verlauf öffnet sich die Veranstaltung für den gemeinsamen Austausch zwischen Unternehmerinnen und Unternehmen verschiedener Generationen aus den Teilnehmern der Fusion 2026 des Reaktor Wildau. Alle Infos zu der Veranstaltung heute Nachmittag ab 16 Uhr unter wildau.de.
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1: Und damit ist es 6.30 Uhr, 6:30.
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3: Michael Trotzki. Der Prozess um den Tod eines Mädchens wird neu aufgerollt. Das Landgericht Frankfurt-Oder beschäftigt sich nun in zweiter Instanz mit dem Fall. 4 Lehrerinnen und Erzieherinnen müssen sich wegen fahrlässiger Tötung verantworten. Ihnen wird vorgeworfen, die Aufsichtspflicht verletzt zu haben. Das Berliner Mädchen war 2016 auf einer Klassenfahrt im Werbelinsee ertrunken. Das Kind war 7 Jahre alt. Die Familie des Mädchens musste zunächst 5 Jahre warten, bis das Verfahren gegen die Lehrerinnen und Erzieherinnen am Eberswalder Amtsgericht begann. In dem ersten Urteil wurden die 4 Frauen zu Geldstrafen zwischen 7.000 und 10.000 Euro wegen fahrlässiger Tötung durch Unterlassen verurteilt. Die Frauen gelten als nicht vorbestraft. Bei der Olympiabewerbung Berlins, gemeinsam mit Brandenburg und Mecklenburg-Vorpommern, setzt Berlins Sportsenatorin Iris Spranger weiter auf Sieg. Auch der Landessportbund betonte noch einmal den langfristigen Nutzen. Bei einem Zuschlag könnten viele bestehende Sportstätten saniert werden, heißt es. Davon würden vor allem der Breiten- und Nachwuchssport profitieren. Ende nächster Woche entscheidet der Deutsche Olympische Sportbund. Um die Spiele 2036, 40 oder 44 bewerben sich aktuell auch noch München und die Rhein-Ruhr-Region. Schon wieder haben Unbekannte den gerade erst reparierten Zaun des Stahnsdorfer Südwestkirchhofs beschädigt. Mit Duftstoffen seien auch erneut Wildschweine angelockt worden, teilte die Friedhofsverwaltung mit. Diese würden massiv die Gräber verwüsten. All dies sei inzwischen eine ernsthafte Belastung, heißt es weiter. Man sei erschüttert über die Bosartigkeit gegenüber Totenruhe, Natur und menschlicher Arbeit. Auf die Täter hat die Polizei noch immer keine Spur. Der Stahnsdorfer Südwestkirchhof ist einer der größten Friedhöfe Europas.
2: Soweit das Neueste aus der Radio SKW Nachrichtenredaktion. 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
1: Sehenswert in diesem Donnerstagmorgen und das Ganze noch so ein bisschen angefrischt mit 12 Grad hier bei uns in Wildau. So auch in Zernsdorf, Grünheide meldet aktuell 11 Grad. Im Tagesverlauf Sonne gemixt mit Wolken bei 20 Grad. In der kommenden Nacht um 12 Grad. Morgen am Freitag ähnlich wie heute bei maximal 20 Grad. 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
1: Aktuell kommen Sie bei uns in der Region gut voran. Bitte daran denken, es wird gebaut unter anderem auf der A10 östlicher Berliner Ring zwischen Dreieck-Spreeau und Erkner in beiden Richtungen. A12 Frankfurt-Berlin zwischen Briesen und Fürstenwalde-West, auch hier in beiden Richtungen nur einspurig. Und auch auf der B179, die ist von der Luckenwalder Straße bis zum Kreisverkehr in Zeesen gesperrt. Stadtverkehr Berlin-Köpenick-Mahlsdorfer Straße, hier gibt es Stop and Go mit 5 Minuten. 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
1: Bestensee Hauptstraße, Woltersdorf-Schleusenstraße, Dankeschön an Rainer und Schöneiche, Kalkberger Straße. 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Und wenn Sie auch noch was gesehen haben unterwegs, Staus, Blitze, Verkehrsbehinderungen, können Sie das gerne melden und ergänzen. Entweder telefonisch oder auch per WhatsApp unter 03375 52 73 60. Da, wo Sie unterwegs sind, eine gute, eine unfallfreie Fahrt. Damit ist es 6:54 an diesem Donnerstag. Die SG Phoenix Wildau besticht ja immer durch ihre sportliche Kompetenz und das, was sie auf dem Rasen zeigt. Aber da tut sich eine Menge übrigens auch rundherum ums Stadion und als ja, Get-Together, als Freizeittreff. Und was da jetzt gerade geplant wird, dazu gleich nach dem Classic-Hit dieser Stunde bei Radio SKW und Susanna Morgen.

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Nach dem Training noch gemeinsam ein Bierchen trinken oder einfach eine Runde Karten spielen im Otto-Franke-Stadion hier in Wildau könnte es künftig wieder einen Ort für genau solche Momente geben. Die Wildauer Stadtverordnetenversammlung möchte prüfen lassen, ob am Stadion eine kleine gastronomische Einrichtung entstehen kann. Gedacht ist zum Beispiel an eine Sportgaststätte oder eine klassische Dorfkneipe. Auch eine mobile Lösung oder der Betrieb durch einen Verein sind durchaus denkbar. Ganz neu wäre die Idee allerdings nicht. Bis 2024 gab es im Stadion das Sporti. Die Kneipe war über Jahre ein Treffpunkt für Sportler, Fußballfans und Bewohner aus dem oberen Wildau. Auch der örtliche Union Fanclub und der Skatclub fanden dort ihre Heimat. Und jetzt soll geprüft werden, ob und wie so ein Treffpunkt zusammenkommen könnte. Dafür müssen jetzt unter anderem Baurecht, Hygiene, Kosten und mögliche Fördermittel geklärt werden. Auch eine Verpachtung wäre denkbar. Die Einnahmen könnten wiederum dem Sportbetrieb zugutekommen. Ob im Otto-Franke-Stadion hier in Wildau also bald wieder gemeinsam geklönt und angestoßen wird, das soll dann die Prüfung zeigen. Wir bleiben dran und halten Sie natürlich darüber auf dem Laufenden bei uns hier bei Radio SKW.

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1: Umweltschutz beginnt oft mit kleinen Taten. In Wildau soll beim diesjährigen Umwelttag deshalb nicht nur über Umwelt- und Naturschutz gesprochen, sondern auch gemeinsam angepackt werden. Und das jetzt Samstag, 19. September, da legt die Stadt von 9 bis 12 Uhr zum Mitmachen ein. Im Rahmen des World Cleanup Day wird dabei nicht nur Müll gesammelt. Vor dem Rathaus entsteht gemeinsam mit dem AWO-Ortsverein zudem eine Saatbomben-Bastelstation. Aus Ton, Erde und heimischem Saatgut können Kinder und Erwachsene kleine Kugeln formen, die später geeignete Flächen in blühende Lebensräume für Bienen, Schmetterlinge und andere Bestäuber verwandeln sollen. Außerdem gibt es eine Pflanzentauschbörse. Hier können Sie Ableger, Pflanzen, Saatgut und Stauden mitbringen, tauschen und sich gegenseitig mit anderen Gartenbegeisterten über naturnahes und nachhaltiges Gärtnern austauschen. Handschuhe und Müllsäcke werden von der Stadt bereitgestellt. Wer mitmachen möchte, kann sich vorher online oder telefonisch anmelden. Wer spontan dazukommen möchte, bekommt die Ausrüstung am Samstag, 19. September zwischen 9 und 9:30 Uhr am Eingang des Kurparks am Pirschgang Ecke Birkenallee und am Volkshaus Wildau. Mehr dazu unter wildau.de.
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0: Und damit ist es genau 7 Uhr.
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0: Mit Susanne Trotzki. Der Landtag in Potsdam beschäftigt sich heute wieder mit einer ganzen Reihe an Themen. Zum Start der Sitzung geht es um das Thema Ärztemangel und die neue Medizinerausbildung in Cottbus. Am Nachmittag geht es um die Entwicklung des Antisemitismus im Land. Weitere Themen sind der Ausbau der Ostbahn in Richtung Polen, der Bevölkerungsschutz, der Justizvollzug und die weitere Unterstützung des Netzwerks Schule ohne Rassismus, Schule mit Courage.
11: Bundeswirtschaftsministerin Reiche will die hohen Spritpreise durch einen Steuerrabatt senken. Die Politikerin sagte, es wäre sinnvoll, eine zeitweise Mehrwertsteuersenkung von 19% auf 7% einzuführen. Gewerbetreibende wolle man über andere Wege entlasten. Außerdem schlug sie nochmals Direktzahlungen an Geringverdiener vor. Einen Spritpreisdeckel lehnt Reiche erneut ab, das schwäche mittelständische Raffinerien. Nach dem Anschlag auf den CSD in Berlin will die Bundesregierung die Strafen deutlich verschärfen. Dazu wurde ein Maßnahmenpaket vom Bundesinnen- und Bundesjustizministerium vorgestellt. Geplant ist, dass sogenannte Gefährder häufiger eine elektronische Fußfessel tragen müssen. Körperverletzungen mit gefährlichen Gegenständen wie Messern sollen als Verbrechen gelten und zu höheren Freiheitsstrafen führen. Bei dem Anschlag Ende Juli waren eine Frau getötet und rund 30 Menschen verletzt worden. Der Täter selbst starb einen Tag später beim Zugriff der Polizei. Bundeskanzler Merz tritt heute im Berliner Wahlkampf auf. Zusammen mit CDU-Spitzenkandidat Evers wird er zu einer Veranstaltung in der Bundesgeschäftsstelle der Partei erwartet. Thema ist, wie man aus der Mitte heraus Extremisten von der Macht fernhalten kann. In Berlin wird am Sonntag ein neues Abgeordnetenhaus gewählt. Laut Umfragen liegen CDU und Die Linke im Rennen um Platz 1 dicht beieinander. Parallel dazu finden Landtagswahlen in Mecklenburg-Vorpommern statt. Dort liegt die CDU laut Umfragen abgeschlagen bei 7%. Russlands Präsident Wladimir Putin stellt die bevorstehende Parlamentswahl als Zeichen der Einheit im Krieg dar. Die Teilnahme sei ein gemeinsamer Beitrag zum Sieg Russlands, sagte er in einer Videoansprache. Die Wahl findet vom 18. bis zum 20. September statt. Mehr als 110 Millionen Menschen sind zur Abstimmung über 450 Sitze aufgerufen. Nach dem Ausschluss der Antikriegspartei Jabloka stehen 10 kremltreue Parteien auf dem Wahlzettel. Putins Sieg gilt als sicher. Erstmals wird auch in annektierten Regionen gewählt.
10: Soweit das Neueste aus der Radio SKW Nachrichtenredaktion. 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
11: Schön und schön frisch in diesem Donnerstag. Aktuell 11 Grad. Im Tagesverlauf bleibt es bei diesen Aussichten. Sonne und Wolken bei 20 Grad. In der kommenden Nacht um 12 Grad. Morgen am Freitag ähnlich wie heute um 19 bis 20 Grad. 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
11: Im Landkreis Märkisch-Oderland zwischen Hennigendorf und dem Abzweig Eggersdorf. Vorsicht bitte, hier sind Rinder auf der Fahrbahn. Stadtverkehr Berlin-Köpenick, Rudolf-Röhl-Allee Richtung an der Wohlheide. Hier gibt es Stau mit 5 Minuten. 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
11: Töpchin, Märkische Straße, Woltersdorf, Schleusenstraße, Dankeschön an Rainer und Schöneiche, Kalkberger Straße. 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Und wenn Sie auch noch was gesehen haben unterwegs, Staus, Blitzer, Verkehrsbehinderungen, können Sie das gerne melden und ergänzen, entweder telefonisch oder auch per WhatsApp unter 033 75 52 73 60. Da, wo Sie unterwegs sind, wünsche ich eine gute, eine unfallfreie Fahrt.
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11: 7:04 an diesem Donnerstag, dem 17. September. Es wird gebaut auf vielen Strecken der Region, unter anderem auch auf dem östlichen Berliner Ring, auf der Mühlenfließbrücke. Es ist eine der längsten Brücken hier bei uns in Brandenburg. Und zum aktuellen Stand, da habe ich gesprochen mit dem Leiter der Autobahn GmbH Nordost, Norman. Herr Norman, und ja, wie der aktuelle Stand an den Baumaßnahmen ist und was da noch geplant ist, beziehungsweise wie lange diese Baumaßnahmen voraussichtlich sind, dazu gleich mehr hier.
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0: nicht schon wieder. Auf dem östlichen Berliner Ring an der Mühlenfließbrücke zwischen Rüdersdorf und Erkner, die übrigens als längste Autobahnbrücke hier in Brandenburg gilt, wird gearbeitet. Zum aktuellen Stand der laufenden Baumaßnahmen jetzt Ronald Normann. Er ist der Direktor der Niederlassung Nordost. Wir wollen über die Mühlenfließbrücke sprechen. Da wird gebaut. Viele von unseren Hörerinnen und Hörern haben immer wieder noch Fragen. Die wollen wir ein bisschen weitergeben. Warum wird die Brücke jetzt nochmal saniert, wenn sie komplett abgerissen neu gebaut wird? Also warum ist diese Instandsetzung der alten Mühlenfließbrücke überhaupt notwendig und wichtig?
1: Damit wir weiterhin Verkehr drauflassen können, wenn wir mit dem Abriss arbeiten und den Neubau des westlichen Teils beginnen.
0: Das heißt, was wurde, wird bei der jetzigen Sanierung ganz genauso im Einzelnen gemacht? Also können Sie ein bisschen erzählen, was das für Arbeiten sind, warum die so notwendig jetzt aktuell sind?
1: Ja, das ist notwendig, damit wir unsere Bauwerke ertüchtigen für die Verkehrsaufnahme für den östlichen Teil der Brücke. Dort wollen wir dann am Frühjahr nächsten Jahres, wenn der Abriss des östlichen Teils beginnt, auf den gesamten Verkehr im westlichen Bereich abwickeln.
0: Was ja interessant ist, warum denn eigentlich beide Teile? Also ich nur so als Laien würde ja denken, dass nur so ein Brückenteil zum Tragen des ganzen Verkehrs vielleicht benötigt wird, während der andere Brückenteil bereits abgerissen, neu errichtet wird. Warum machen Sie sich tatsächlich an beide Brückenteile ran?
1: Na, was wir jetzt machen, ist erstmal nur den Substanzerhalt, damit weiter Verkehr fließen kann. Wir haben ja noch nicht mit den Abrissarbeiten und den Verstärkungen richtig begonnen. Das passiert erst. Und solange müssen wir beide Bauwerke unter Verkehr lassen. Das erfordert eben bei beiden Bauwerken gewisse Reparaturarbeiten. Wobei es in dem Bereich des westlichen Weltringes dann mehr Bauarbeiten gibt, weil dort der Verkehr länger drauf liegt als Umleitung, wenn wir den östlichen abgerissen haben.
0: Und wann beginnt voraussichtlich dieser gesamte Abriss, der Neubau der Brücke? Also wie ist der Ablauf? Wie wird der Verkehr zwischen den einzelnen Bauphasen geführt? Können Sie uns da so ein bisschen mitnehmen?
1: Ja, das ist ein Prozess, der nächstes Jahr so richtig ins Rollen kommt. Wir denken, dass wir im Frühjahr, spätestens im zweiten Quartal, mit den ersten vorbereitenden Maßnahmen des Abrisses beginnen werden. Davor findet auf jeden Fall aber nochmal eine Einwohnerversammlung statt, wo wir alle Betroffenen und alle, die sich informieren wollen, informieren werden, was werden wir wann wo machen.
0: Warum hat es in den letzten Jahren denn immer wieder Sanierungsarbeiten an dieser Mühlenfließbrücke gegeben? Also warum erfolgt erst jetzt der komplette Neubau? Warum nicht früher? Also zum Beispiel, man hat ja so die Verkehrsentwicklung im Blick. Warum jetzt dieser Schritt?
1: Ja, das ist eigentlich ein sehr schneller Schritt, den wir jetzt durchführen. Wir haben vor 3 Jahren mit den Planungen begonnen und sind jetzt so weit, dass wir die Planung umsetzen. Also das ist jetzt kein langwieriger Planungsprozess. Und ja, wir haben Planungszeit gebraucht, gewisse, weil wir das gesamte Bauwerk erneuern. Und wir müssen uns da insbesondere Gedanken machen, wo lassen wir den Verkehr? Wir haben verschiedene Varianten durchgespielt, reißen wir alles gleich ab und schicken den Verkehr durch die Ortslagen. Das hat sich dann irgendwann für uns auch herausgestellt, das machen wir nicht. Wir lassen den Verkehr auf der Autobahn und wir unternehmen alles, dass der Verkehr auch auf der Autobahn bleibt. Deswegen auch die Ertüchtigung des westlichen Abschnittes, dass wir dort eben den Verkehr, das ist eine 2-2-Verkehrsführung, also in jeder Fahrtrichtung stehen 2 Verkehrsspuren zur Verfügung, aufrechterhalten können.
0: Summa summarum, was meinen Sie, wann wird das Projekt Mühlenfließbrücke laut Plan dann wirklich abgeschlossen fertig sein?
1: Ja, das ist eine gute Frage. Also ich sage mal ganz vorsichtig, 2032, denke ich mal, spätestens sind wir durch. Da sind aber auch die ganzen Ausgleichsflächen und das Herstellen und Renaturierung, die wir ja auch machen müssen, erledigt.
0: Was wünschen Sie vielleicht gerade so Anwohnern, die ja da auch drunter leiden?
1: Ja, für die besonders, weil die müssen natürlich den ganzen Frust, der auftreten wird, abfangen. Eine gewisse Spur Gelassenheit wäre toll, weil, na klar, wo was gebaut wird, da kann es auch mal stauben, da wird es Dreck geben. Kommen Sie zu uns, sprechen Sie mit uns. Wir werden versuchen, immer Lösungen zu finden, die allen gerecht wird und wo wir auch helfen können.
0: Was für eine schöne Einladung. Die würde ich einfach noch gerne mit annehmen. Wir werden uns auf jeden Fall in diesem Raum des Bauprojekts bestimmt nochmal hören. Ich sage erstmal Dankeschön für das heutige Gespräch an Ronald Normann. Dankeschön.
1: Dankeschön.
0: Die Mühlenfließbrücke ist also ordentlich marode. Beide Brückenbauwerke sollen in den kommenden Jahren nacheinander abgerissen, durch neu ersetzt werden. Wir bleiben dann natürlich dran. Halten Sie über den aktuellen Stand der Baumaßnahmen auf dem Laufenden. Das hier bei Radio SKW und natürlich auch unseren Social-Media-Kanälen Instagram und Facebook @Radio SKW.

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1: In Wildau im Volkshaus heißt es heute ab 16 Uhr Nachfolge zum Sonnenuntergang, Treffpunkt der Generationen. Im Mittelpunkt stehen zentrale Fragen der Unternehmensnachfolge auf Basis von Zahlen, Daten und Fakten sowie ein kompakter steuerlicher Impuls im Rahmen des Formats Nachfolge zum Sonnenuntergang. Neben klassischen Nachfolgelösungen werden dabei auch neue Ansätze beleuchtet, etwa der Zusammenschluss von Unternehmen oder Übernahmen durch wachsende Unternehmensgruppen als alternative Form der Nachfolgesicherung. Im weiteren Verlauf öffnet sich die Veranstaltung für den gemeinsamen Austausch zwischen Unternehmerinnen und Unternehmen verschiedener Generationen aus den Teilnehmern der Fusion 2026 des Reaktor Wildau. Alle Infos zu der Veranstaltung heute Nachmittag ab 16 Uhr unter wildau.de.
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7: 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Damit ist es 7:30 Uhr, 7:30.
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17: Mit Jörg Trotzki. Der Brandenburger Landtag hat in erster Lesung über den Haushalt für die nächsten 2 Jahre debattiert. Finanzminister Daniel Keller sagte, die Landesregierung wolle einerseits sparen, wo sich das Land begrenzen kann, andererseits investieren, wo sich der Staat nicht zurückziehen darf. Aus der AfD-Fraktion hieß es, Brandenburg lebe über seine Verhältnisse. Der Haushaltsentwurf sieht vor, dass die Ausgaben 2027 und 2028 jeweils 18 Milliarden Euro übersteigen. Die Gleisbaumechanik aus Brandenburg an der Havel bekommt einen Großauftrag der Bahn. Dabei geht es um die Serienfertigung moderner Instandhaltungsfahrzeuge, heißt es. Danach sollen in den nächsten Jahren 23 dieser Züge gebaut werden.

0: Die Auslieferung der ersten Fahrzeuge ist bereits für Ende dieses Jahres geplant. Der Landtag hat einen neuen Staatsvertrag mit dem RBB gebilligt. Darin wird unter anderem der Kernauftrag des RBB geschärft, unter anderem bei Hörfunk und Fernsehen in einem, Zitat, angemessenen Umfang über die Plenar- und Ausschusssitzungen der beiden Landesparlamente in Brandenburg und Berlin zu berichten. Auch müsse über regionale Themen in Brandenburg und Berlin täglich in getrennten Programmen mindestens 60 Minuten lang informiert werden, heißt es weiter. Der evangelische Theologe und DDR-Bürgerrechtler Martin Gutzeit ist tot. Der Mitbegründer der Sozialdemokratischen Partei in der DDR starb im Alter von 74 Jahren in einem Berliner Krankenhaus, teilte man uns mit. Martin Gutzeit war gebürtiger Cottbusser. In den 1980er Jahren arbeitete er zunächst als Vikar in Ostberlin, später dann als Pfarrer in Neustrelitz. Von 1993 bis 2017 war er Berliner Landesbeauftragter für die Stasi-Unterlagen.
1: Soweit das Neueste aus der Radio SKW Nachrichtenredaktion. 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
2: Schön ist es an diesem Donnerstagmorgen mit aktuell 12 Grad gemessen in Königs Wusterhausen, so auch in Heidesee und Erkner. Im Tagesverlauf Sonne, ein paar lockere Wolken, 20 Grad maximal. In der kommenden Nacht kühl mit 12 Grad, dafür morgen ähnlich wie heute, mit Tageshöchstwerten um 20 Grad. 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
2: A12 Frankfurt-Berlin zwischen Briesen und Fürstenwalde-West in beiden Richtungen ist nur eine Spur frei Richtung Dreieck-Spreeau. Aktuell ist Stop and Go mit 5 Minuten. In Königs Wusterhausen gibt es Stau auf der Cottbuser Straße mit 5 Minuten. Im Landkreis Teltow-Fleming zwischen Spierenberg und Rehenhagen eine ungesicherte Unfallstelle. Erkner, die Friedrichstraße ist zwischen Kreisverkehr und Seestraße in beiden Richtungen gesperrt. Rudolf-Breitscheid-Straße Richtung Fangschleusenstraße Stau mit 5 Minuten. Weiterhin Vorsicht im Landkreis Märkisch-Oderland zwischen Hennickendorf und dem Abzweig Eggersdorf sind Rinder auf der Fahrbahn. Und Fürstenwalde, die Eisenbahnstraße ist bis am Stern wegen Fahrbahnerneuerung gesperrt. Auf den Umfahrungen Kirchhoffstraße und auch August-Bebel-Straße Stau mit jeweils 5 Minuten. Stadtverkehr Berlin, B5 Alt-Biesdorf Stau, stadteinwärts mit 5 Minuten. Alt-Glienicke, Schönefelder Chaussee, auch hier Stau mit 5 Minuten. 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
2: Töpchen, Märkische Straße, Spreenhagen, Storkower Straße und Zossen zum Königsgraben. 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Und wenn Sie auch noch was gesehen haben unterwegs, Staus, Blitze, Verkehrsbehinderungen, können Sie das gerne melden und ergänzen. Entweder telefonisch oder auch per WhatsApp unter 03375 52 73 60. Da, wo Sie unterwegs sind, wünsche ich eine gute, eine unfallfreie Fahrt. Damit ist es 7:58 an diesem Donnerstag und wir blicken in die Radio SKW Jobbörse. Dazu gleich nach dem Classic-Hit dieser Stunde bei Radio SKW und Susanne Morgen.

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1: Für alle, die auf der Suche nach einer neuen Herausforderung, einer beruflichen Umorientierung sind, es gibt jede Menge Stellenangebote von Unternehmen aus der Region. Das Autozentrum Zeesen sucht Mechatroniker, Mechatronikerinnen, aber auch für die Kundenbetreuung einen Serviceassistenten, eine Serviceassistentin und auch unbefristet einen Serviceberater, eine Beraterin für den Standort in Zeesen. Dafür werden übrigens auch gerne Quereinsteiger genommen. Die VIVO, die Wildauer Wohnungsbaugesellschaft, sucht zur Verstärkung des Teams ab sofort Handwerker in den Bereichen Sanitär, Tischler, Maurer. Wenn Sie unter anderem eine abgeschlossene handwerkliche Berufsausbildung in diesen Bereichen haben, werden Sie hier fündig. Die Märkische Projekt Bau GmbH in Wildau sucht Maurer, Zimmerer und erfahrene Baufacharbeiter. Zu ihren Aufgaben gehören die Erstellung von Maurer- und Betontragwerken, Zimmerer- und Holzbauarbeiten bis zum Dachstuhl. Dafür bringen sie eine abgeschlossene Ausbildung im Bauhandwerk oder mehrjährige Erfahrung auf der Baustelle mit. Sie können sich auf Baustellen im Umkreis von rund 50 Kilometern rund um Wildau einstellen, sowie eine Abwechslung in Häusern, Hallen, Industrie- und Sozialbauten, aber auch die Möglichkeit, sich zum Vorarbeiter oder Polier vorzuarbeiten. Das Autohaus Sitz in Zeesen sucht Verkäuferinnen und Verkäufer. Zu ihren Aufgaben gehört der Verkauf von Neu- und Gebrauchtwagen, aber auch die Akquise von Neu- und Bestandskunden. Sie bringen dafür Erfahrungen im kaufmännischen Bereich mit. Quereinsteiger sind hier willkommen. Außerdem sucht die AZG Autohaus Sitz GmbH in Zeesen eine Assistentin, einen Assistent im Bereich Verkauf in Verbindung mit Marketingaufgaben. Und die Sabelos XXL Apotheken suchen zum nächstmöglichen Zeitpunkt einen Apotheker, eine Apothekerin. Wenn Sie Apotheker, Pharmazieingenieur, PTA oder PKA sind, sich beruflich verändern möchten oder eine neue Herausforderung suchen, melden Sie sich. Ihnen wird ein leistungsgerechtes, übertarifliches Einkommen gezahlt, die Zahlung eines 13. Gehalts, eine betriebliche Altersvorsorge und auch eine betriebliche Krankenversicherung. Alle genauen Infos zu diesen und weiteren Stellenausschreibungen finden Sie bei uns unter radioskw.de. Und alle Stellenangebote richten sich an alle Geschlechter. Also bewerben Sie sich am besten gleich heute. Wir drücken Ihnen auf jeden Fall ganz, ganz fest die Daumen dafür.
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1: Umweltschutz beginnt oft mit kleinen Taten. In Wildau soll beim diesjährigen Umwelttag deshalb nicht nur über Umwelt- und Naturschutz gesprochen, sondern auch gemeinsam angepackt werden. Und das jetzt Samstag, 19. September, da lädt die Stadt von 9 bis 12 Uhr zum Mitmachen ein. Im Rahmen des World Cleanup Day wird dabei nicht nur Müll gesammelt. Vor dem Rathaus entsteht gemeinsam mit dem AWO-Ortsverein zudem eine Saatbomben-Bastelstation. Aus Ton, Erde und heimischem Saatgut können Kinder und Erwachsene kleine Kugeln formen, die später geeignete Flächen in blühende Lebensräume für Bienen, Schmetterlinge und andere Bestäuber verwandeln sollen. Außerdem gibt es eine Pflanzentauschbörse. Hier können Sie Ableger, Pflanzen, Saatgut und Stauden mitbringen, tauschen und sich gegenseitig mit anderen Gartenbegeisterten über naturnahes und nachhaltiges Gärtnern austauschen. Handschuhe und Müllsäcke werden von der Stadt bereitgestellt. Wer mitmachen möchte, kann sich vorher online oder telefonisch anmelden. Wer spontan dazukommen möchte, bekommt die Ausrüstung am Samstag, 19. September zwischen 9 und 9.30 Uhr am Eingang des Kurparks am Pirschgang Ecke Birkenallee und am Volkshaus Wildau. Mehr dazu unter wildau.de.
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18: Mit Susanne Trotzki. Der Landtag in Potsdam beschäftigt sich heute wieder mit einer ganzen Reihe an Themen. Zum Start der Sitzung geht es um das Thema Ärztemangel und die neue Medizinerausbildung in Cottbus. Am Nachmittag geht es um die Entwicklung des Antisemitismus im Land. Weitere Themen sind der Ausbau der Ostbahn in Richtung Polen, der Bevölkerungsschutz, der Justizvollzug und die weitere Unterstützung des Netzwerks Schule ohne Rassismus, Schule mit Courage. Bundeswirtschaftsministerin Reiche will die hohen Spritpreise durch einen Steuerrabatt senken. Die Politikerin sagte, es wäre sinnvoll, eine zeitweise Mehrwertsteuersenkung von 19% auf 7% einzuführen. Gewerbetreibende wolle man über andere Wege entlasten. Außerdem schlug sie nochmals Direktzahlungen an Geringverdiener vor. Einen Spritpreisdeckel lehnt Reiche erneut ab. Das schwäche mittelständische Raffinerien. Nach dem Anschlag auf den CSD in Berlin will die Bundesregierung die Strafen deutlich verschärfen. Dazu wurde ein Maßnahmenpaket vom Bundesinnen- und Bundesjustizministerium vorgestellt. Geplant ist, dass sogenannte Gefährder häufiger eine elektronische Fußfessel tragen müssen. Körperverletzungen mit gefährlichen Gegenständen wie Messern sollen als Verbrechen gelten und zu höheren Freiheitsstrafen führen. Bei dem Anschlag Ende Juli waren eine Frau getötet und rund 30 Menschen verletzt worden. Der Täter selbst starb einen Tag später beim Zugriff der Polizei. Bundeskanzler Merz tritt heute im Berliner Wahlkampf auf. Zusammen mit CDU-Spitzenkandidat Evers wird er zu einer Veranstaltung in der Bundesgeschäftsstelle der Partei erwartet. Thema ist, wie man aus der Mitte heraus Extremisten von der Macht fernhalten kann. In Berlin wird am Sonntag ein neues Abgeordnetenhaus gewählt. Laut Umfragen liegen CDU und Die Linke im Rennen um Platz 1 dicht beieinander. Parallel dazu finden Landtagswahlen in Mecklenburg-Vorpommern statt. Dort liegt die CDU laut Umfragen abgeschlagen bei 7%. Russlands Präsident Wladimir Putin stellt die bevorstehende Parlamentswahl als Zeichen der Einheit im Krieg dar. Die Teilnahme sei ein gemeinsamer Beitrag zum Sieg Russlands, sagte er in einer Videoansprache. Die Wahl findet vom 18. bis zum 20. September statt. Mehr als 110 Millionen Menschen sind zur Abstimmung über 450 Sitze aufgerufen. Nach dem Ausschluss der Antikriegspartei Jabloker stehen 10 kremltreue Parteien auf dem Wahlzettel. Putins Sieg gilt als sicher. Erstmals wird auch in annektierten Regionen gewählt.
17: Soweit das Neueste aus der Radio SKW Nachrichtenredaktion. 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
18: Sonnig und schön durch diesen Donnerstag. Aktuell 12 Grad im Tagesverlauf. Sonne gemixt mit Wolken, die Maximalwerte bei 20 Grad. In der kommenden Nacht um 12 Grad. Morgen am Freitag, ähnlich wie heute, Sonne und Wolken im Wechsel bei maximal 20 Grad. 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
18: A10 südlicher Berliner Ring Richtung Dreieckwerder. Zwischen Dreieck-Spreeau und Niederlehme liegen Gegenstände auf der Fahrbahn. A12 Richtung Berlin. Zwischen Briesen und Fürstenwalde Ost Stau mit 10 Minuten. In Königs Wusterhausen Cottbusser Straße und Stockower Straße Stau mit jeweils 5 Minuten. Erkner die Friedrichstraße ist zwischen Kreisverkehr und Seestraße in beiden Richtungen gesperrt. Auf den Umfahrungen Neu-Zittauer Straße und Fangschleusenstraße Stau mit 10 Minuten. Fürstenwalde. Die Eisenbahnstraße ist bis am Stern in beiden Richtungen gesperrt. Kirchhoffstraße in beiden Richtungen Stau mit 5 Minuten. Lindenstraße Stau mit 5 Minuten, Rauner Straße Stau mit 20 Minuten und August-Bebel-Straße Stau mit 5 Minuten. Kurzer Blick noch in den Stadtverkehr Berlin. A100 Richtung Wedding zwischen Dreieck-Neukölln und der Alwin-Straße Stau mit 10 Minuten und Biesdorf-Alt-Biesdorf. In Richtung Lichtenberg gibt es Stau mit 10 Minuten. 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
18: Töpchin, Märkische Straße, Spreenhagen, Storkower Straße und Zossen zum Königsgraben. 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Und wenn Sie auch noch was gesehen haben unterwegs, Staus, Blitzer, Verkehrsbehinderungen, können Sie das gerne melden und ergänzen. Entweder telefonisch oder auch per WhatsApp unter 03375 52 73 60. Da, wo Sie jetzt unterwegs sind, eine gute, eine unfallfreie Fahrt.
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18: 8 am Donnerstag. Donnerstag ist Kinotag bei uns. Ich möchte Sie einladen ins Sinister Wildau. Dazu gleich mehr hier.
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1: Sie können sich sicher vorstellen, wie das jetzt weitergeht.
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2: Es ist Donnerstag, das heißt hier bei uns Scheinwerfer an und Vorhang auf für zwei tolle Filme. Der erste Film. Jahrzehntelang hat Willy Coyote wirklich alles versucht, um endlich den Roadrunner zu erwischen. Raketen, Sprungfedern, Fallen und natürlich jede Menge Produkte der Acme Corporation. Das Problem, funktioniert hat davon eigentlich noch nie etwas. Jetzt hat Willy endgültig genug und zieht vor Gericht. In Coyote vs. Acme wird aus dem ewigen Katz-und-Maus-Spiel ein handfester Rechtsstreit. Denn nachdem wieder einmal ein Acme-Produkt dafür gesorgt hat, dass Willy selbst zum Opfer seiner eigenen Falle wird, nimmt er den Hersteller ins Visier. Seine Forderung, Acme soll endlich für die ganzen misslungenen Produkte und deren Folgen gerade stehen. Unterstützung bekommt er von Kevin Avery, einem ziemlich glücklosen Anwalt, gespielt von keinem geringeren als John Cena, der dringend einen Erfolg gebrauchen könnte. Gemeinsam ziehen die beiden gegen den mächtigen Konzern vor Gericht.
3: Haben Sie schon mal eine Stange Dynamit auf die Straße gelegt, in der Hoffnung, Ihren Erzfeind in die Luft zu jagen? Aber als Sie den Zünder betätigten, explodierte stattdessen der Zünder selbst? Haben Sie jemals die Reißleine Ihres Fallschirms gezogen und es kam nur ein Haufen Silberbesteck heraus? Das ist nicht Ihre Schuld. Wir geben Ihnen eine Stimme.
4: Hier sehen Sie den Mann, der es mit dem größten Konzern der Welt aufnehmen will.
5: Die verklagen uns für jedes Acme-Cartoon-Produkt.
6: Alles, was du je wolltest. Du musst nur einfach verschwinden.
7: Okay, würden Sie...
6: Das ist nicht witzig. Ich dachte, Cartoons sollen immer witzig sein.
8: Alle Augen sind auf dich gerichtet. Jetzt zeigst du es ihm.
9: Die Acme Corporation gibt gefährliche Produkte in die Hände von Cartoon-Figuren.
10: Gibt es irgendjemanden hier im Saal oder auf der Welt, den es interessiert, was mit diesem Coyoten passiert?
6: Ja, mich.
2: Zwischen absurden Beweisen, alten Rivalitäten und dem ganz normalen Looney Tunes-Wahnsinn verbindet Coyote vs. Acme Realfilm und Animation und bringt jede Menge Cartoon-Nostalgie auf die große Leinwand. Im Mittelpunkt dabei steht die Frage, die sich Fans der Trickfilmreihe vermutlich schon seit Jahrzehnten stellen. Kann Willy Coyote diesmal tatsächlich beweisen, dass die Firma schuld an seinem ganzen Schlamassel ist? Ob der ewige Verlierer vor Gericht endlich den großen Sieg feiern kann, das sehen Sie ab heute im Cinestar Wildau in Coyote vs. Acme. In unserem zweiten Film, Practical Magic, zwei zauberhafte Schwestern kehren die Owen-Schwestern auf die Leinwand zurück und bekommen es mit einem dunklen Geheimnis aus ihrer eigenen Familiengeschichte zu tun. Seit Jahrhunderten liegt ein Fluch auf der Familie Owens. Die Frauen dieser Familie können zaubern, was das Zeug hält, nur eins scheint ihnen verwehrt zu bleiben, die ganz große Liebe. Denn wer sich verliebt, muss damit rechnen, den Menschen, den er liebt, viel zu früh wieder zu verlieren. Der alte Fluch droht, die Familie endgültig auseinanderzureißen. Um ihn zu brechen, müssen die Schwestern nicht nur tief in die Vergangenheit blicken, sondern auch bereit sein, füreinander Opfer zu bringen.
11: Keine Magie ist stärker als das Band zwischen Schwestern. Vom Schicksal geformt, von der Zeit geprüft und niemals zerbrochen.
12: Was ist los mit dir? Bist du sechs oder was? Bist du sechs?
13: Ja.
12: Okay. Geh mal wieder aus, Sel. Amüsier dich ein bisschen. Wann wurdest du das letzte Mal berührt?
13: Ich habe meine Familie und ich krieg nie Nachrichten, um die ich nicht gebeten habe.
14: In Moms Geschichten waren alle, die sich verliebt haben, am Ende tot.
15: Du glaubst doch nicht, dass wir verflucht sind, oder?
13: Nein.
16: Wir sind Owens Frauen. Die Liebe ist unser Untergang.
17: Was, wenn wir einfach aus allem immer viel zu viel Drama gemacht haben?
18: Kylie hat gesagt, sie macht diesem Fluch ein Ende.
19: Das wird sie auf den dunklen Weg führen. Wenn ihr sie finden wollt, müsst ihr zusammenarbeiten.
18: Mein Blut, dein Blut, unser Blut.
2: Mit Sandra Bullock und Nicole Kidman in den Hauptrollen verbindet Practical Magic zwei romantische Gefühle, schwarzen Humor, jede Menge Hexenzauber und Herbststimmung. Zwischen Mondlicht, Ahnenmagie und chaotischen Familienverhältnissen geht es dabei vor allem um die Frage, wie weit man für die Menschen geht, die einem wirklich wichtig sind. Ob die Owen-Schwestern den Fluch endlich brechen können und ihrer Familie damit eine neue Zukunft schenken, das sehen Sie im Cinestar Wildau in Practical Magic 2. zauberhafte Schwestern. Also, jetzt dürfen Sie sich entscheiden zwischen unseren beiden Filmen heute in dieser Woche, Coyote vs. Acme oder Practical Magic 2, zauberhafte Schwestern. Dafür hier anrufen, mit ein klein bisschen Glück durchkommen und dann geht es für Sie ins Sinister Wildau unter der 03375 52 73 60.

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1: In Wildau im Volkshaus heißt es heute ab 16 Uhr Nachfolge zum Sonnenuntergang, Treffpunkt der Generationen. Im Mittelpunkt stehen zentrale Fragen der Unternehmensnachfolge auf Basis von Zahlen, Daten und Fakten sowie ein kompakter steuerlicher Impuls im Rahmen des Formats Nachfolge zum Sonnenuntergang. Neben klassischen Nachfolgelösungen werden dabei auch neue Ansätze beleuchtet, etwa der Zusammenschluss von Unternehmen oder Übernahmen durch wachsende Unternehmensgruppen als alternative Form der Nachfolgesicherung. Im weiteren Verlauf öffnet sich die Veranstaltung für den gemeinsamen Austausch zwischen Unternehmerinnen und Unternehmen verschiedener Generationen aus den Teilnehmern der Fusion 2026 des Reaktor Wildau. Alle Infos zu der Veranstaltung heute Nachmittag ab 16 Uhr unter wildau.de.
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12: Und damit ist es 8.30 Uhr, halb neun.
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14: Mit Jörg Trotzki. Der Prozess um den Tod eines Mädchens wird neu aufgerollt. Das Landgericht Frankfurt-Oder beschäftigt sich nun in zweiter Instanz mit dem Fall. 4 Lehrerinnen und Erzieherinnen müssen sich wegen fahrlässiger Tötung verantworten. Ihnen wird vorgeworfen, die Aufsichtspflicht verletzt zu haben. Das Berliner Mädchen war 2016 auf einer Klassenfahrt im Werbelinsee ertrunken. Das Kind war 7 Jahre alt. Die Familie des Mädchens musste zunächst 5 Jahre warten, bis das Verfahren gegen die Lehrerinnen und Erzieherinnen am Eberswalder Amtsgericht begann. In dem ersten Urteil wurden die 4 Frauen zu Geldstrafen zwischen 7.000 und 10.000 Euro wegen fahrlässiger Tötung durch Unterlassen verurteilt. Die Frauen gelten als nicht vorbestraft. Bei der Olympiabewerbung Berlins, gemeinsam mit Brandenburg und Mecklenburg-Vorpommern, setzt Berlins Sportsenatorin Iris Spranger weiter auf Sieg. Auch der Landessportbund betonte noch einmal den langfristigen Nutzen. Bei einem Zuschlag könnten viele bestehende Sportstätten saniert werden, heißt es. Davon würden vor allem der Breiten- und Nachwuchssport profitieren. Ende nächster Woche entscheidet der Deutsche Olympische Sportbund. Um die Spiele 2036, 40 oder 44 bewerben

0: sich aktuell auch noch München und die Rhein-Ruhr-Region. Schon wieder haben Unbekannte den gerade erst reparierten Zaun des Stahnsdorfer Südwestkirchhofs beschädigt. Mit Duftstoffen seien auch erneut Wildschweine angelockt worden, teilte die Friedhofsverwaltung mit. Diese würden massiv die Gräber verwüsten. All dies sei inzwischen eine ernsthafte Belastung, heißt es weiter. Man sei erschüttert über die Bosartigkeit gegenüber Totenruhe, Natur und menschlicher Arbeit. Auf die Täter hat die Polizei noch immer keine Spur. Der Stahnsdorfer Südwestkirchhof ist einer der größten Friedhöfe Europas.
1: Soweit das Neueste aus der Radio SKW Nachrichtenredaktion. 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
2: Sonnig und schön dieser Donnerstagmorgen. Es braucht noch so ein bisschen, bis die Temperaturen ansteigen. Das ist schon so der richtige Herbst, den man da spürt. Momentan messen wir 12 Grad in Königs Wusterhausen, so auch in Eichwalde und Friedersdorf. Im Tagesverlauf aber Sonne und Wolken bei bis zu 20 Grad. In der kommenden Nacht 12 Grad, morgen ähnlich wie heute bei 20 Grad. 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
2: A10 südlicher Berliner Ring Richtung Dreieck-Spreeau zwischen Dreieck-Nutetal und Ludwigsfelde West Behinderung nach einem Unfall auf der Standspur. A10 östlicher Berliner Ring Richtung Dreieck-Spreeau zwischen Rüdersdorf und Freienbrink rechte Spur gesperrt. A12 Richtung Berlin zwischen Briesen und Fürstenwalde Ost Stau mit gut 10 Minuten. Stadtverkehr Berlin A100 Richtung Wedding zwischen Dreieck-Neukölln und der Albuinstraße Stau mit 25 Minuten. Auf der A113 A100 Richtung Wilmersdorf zwischen Dreieck-Neukölln und der Buschkrugallee, weil der Verkehr so dicht ist und so viel Stau gibt, ist die rechte Spur gesperrt worden. Biesdorf, Alt-Biesdorf zwischen Chemnitzer Straße und Märkische Allee in Richtung Lichtenberg, Stau mit 10 Minuten. 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
2: Töpchin, Märkische Straße, Zossen zum Königsgraben und Rauen, Kettendorfer Straße. 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Und wenn Sie auch noch was gesehen haben unterwegs, Staus, Blitzer, Verkehrsbehinderungen, können Sie das gerne melden und ergänzen. Entweder telefonisch oder auch per WhatsApp unter 03375 52 73 60. Da, wo Sie unterwegs sind, eine gute, eine unfallfreie Fahrt. Damit ist es 4 Minuten nach 8:30 an diesem Donnerstag. Wir blicken gleich auf das, was ansteht. Ab morgen bei Carvotec in Zeesen. Da sind wir live vor Ort und der Blick ins Programm, den gibt es gleich hier. Aber an dieser Stelle einen ganz herzlichen Glückwunsch an Sarah aus Eichwalde. Sie feiert heute ihren Geburtstag. Happy Birthday, alles, alles Liebe und Gute. Lass dich feiern und genieße diesen wunderschönen und tollen Tag und damit natürlich auch allen Geburtstagskindern heute einen wundervollen, tollen 17. September.

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1: Umweltschutz beginnt oft mit kleinen Taten. In Wildau soll beim diesjährigen Umwelttag deshalb nicht nur über Umwelt- und Naturschutz gesprochen, sondern auch gemeinsam angepackt werden. Und das jetzt Samstag, 19. September, da legt die Stadt von 9 bis 12 Uhr zum Mitmachen ein. Im Rahmen des World Cleanup Day wird dabei nicht nur Müll gesammelt. Vor dem Rathaus entsteht gemeinsam mit dem AWO-Ortsverein zudem eine Saatbomben-Bastelstation. Aus Ton, Erde und heimischem Saatgut können Kinder und Erwachsene kleine Kugeln formen, die später geeignete Flächen in blühende Lebensräume für Bienen, Schmetterlinge und andere Bestäuber verwandeln sollen. Außerdem gibt es eine Pflanzentauschbörse. Hier können Sie Ableger, Pflanzen, Saatgut und Stauden mitbringen, tauschen und sich gegenseitig mit anderen Gartenbegeisterten über naturnahes und nachhaltiges Gärtnern austauschen. Handschuhe und Müllsäcke werden von der Stadt bereitgestellt. Wer mitmachen möchte, kann sich vorher online oder telefonisch anmelden. Wer spontan dazukommen möchte, bekommt die Ausrüstung am Samstag, 19. September zwischen 9 und 9.30 Uhr am Eingang des Kurparks am Pfirschgang Ecke Birkenallee und am Volkshaus Wildau. Mehr dazu unter wildau.de.
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1: Die aktuelle Wetterlage macht wetterfühligen Menschen zu schaffen. Außerdem kann es zu Herz-Kreislauf-Beschwerden kommen und auch Blutdruckpatienten sollten sich auf jeden Fall schonen. Im Tagesverlauf kann es zu Kopfschmerzen und Migräne kommen. Dagegen hilft Ingwer, frisch als Tee oder in kleinen Stückchen zerkaut, oder Espresso mit Zitrone. Koffein verengt die erweiterten Blutgefäße und blockiert dann die Schmerzbotenstoffe, damit Sie gesund und gut in uns durch diesen Donnerstag kommen.
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7: Mit Susanne Trotzki. Der Landtag in Potsdam beschäftigt sich heute wieder mit einer ganzen Reihe an Themen. Zum Start der Sitzung geht es um das Thema Ärztemangel und die neue Medizinerausbildung in Cottbus. Am Nachmittag geht es um die Entwicklung des Antisemitismus im Land. Weitere Themen sind der Ausbau der Ostbahn in Richtung Polen, der Bevölkerungsschutz, der Justizvollzug und die weitere Unterstützung des Netzwerks Schule ohne Rassismus, Schule mit Courage. Bundeswirtschaftsministerin Reiche will die hohen Spritpreise durch einen Steuerrabatt senken. Die Politikerin sagte, es wäre sinnvoll, eine zeitweise Mehrwertsteuersenkung von 19% auf 7% einzuführen. Gewerbetreibende wolle man über andere Wege entlasten. Außerdem schlug sie nochmals Direktzahlungen an Geringverdiener vor. Einen Spritpreisdeckel lehnt Reiche erneut ab, da schwäche mittelständische Raffinerien. Nach dem Anschlag auf den CSD in Berlin will die Bundesregierung die Strafen deutlich verschärfen. Dazu wurde ein Maßnahmenpaket vom Bundesinnen- und Bundesjustizministerium vorgestellt. Geplant ist, dass sogenannte Gefährder häufiger eine elektronische Fußfessel tragen müssen. Körperverletzungen mit gefährlichen Gegenständen wie Messern sollen als Verbrechen gelten und zu höheren Freiheitsstrafen führen. Bei dem Anschlag Ende Juli waren eine Frau getötet und rund 30 Menschen verletzt worden. Der Täter selbst starb einen Tag später beim Zugriff der Polizei. Bundeskanzler Merz tritt heute im Berliner Wahlkampf auf. Zusammen mit CDU-Spitzenkandidat Evers wird er zu einer Veranstaltung in der Bundesgeschäftsstelle der Partei erwartet. Thema ist, wie man aus der Mitte heraus Extremisten von der Macht fernhalten kann. In Berlin wird am Sonntag ein neues Abgeordnetenhaus gewählt. Laut Umfragen liegen CDU und Die Linke im Rennen um Platz 1 dicht beieinander. Parallel dazu finden Landtagswahlen in Mecklenburg-Vorpommern statt. Dort liegt die CDU laut Umfragen abgeschlagen bei 7%. Russlands Präsident Wladimir Putin stellt die bevorstehende Parlamentswahl als Zeichen der Einheit im Krieg dar. Die Teilnahme sei ein gemeinsamer Beitrag zum Sieg Russlands, sagte er in einer Videoansprache. Die Wahl findet vom 18. bis zum 20. September statt. Mehr als 110 Millionen Menschen sind zur Abstimmung über 450 Sitze aufgerufen. Nach dem Ausschluss der Antikriegspartei Jabloker stehen 10 kremltreue Parteien auf dem Wahlzettel. Putins Sieg gilt als sicher. Erstmals wird auch in annektierten Regionen gewählt.
6: Soweit das Neueste aus der Radio SKW Nachrichtenredaktion. 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
7: Sonnig durch den Donnerstag. Aktuell 13 Grad im Tagesverlauf. Sonne gemixt mit Wolken und das Ganze heute bei 20 Grad. In der kommenden Nacht um 12 Grad und morgen am Freitag wiederholt sich dieses Wetter. Sonne und Wolkenwechsel bei 20 Grad. 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
7: A10 südlicher Berliner Ring Richtung Dreieckwerda. Zwischen Königs Wusterhausen und Rangsdorf ist die rechte Spur gesperrt. A10 östlicher Berliner Ring Richtung Dreieck-Spreeau. Zwischen Rüdersdorf und Freienbrink, auch hier ist die rechte Spur dicht. A12 Richtung Berlin zwischen Briesen und Fürstenwalde Ost, Stau mit 10 Minuten. A13 Richtung Berlin zwischen Großküris und Westensee, rechte Spur gesperrt. Hier gibt es Stop and Go mit 10 Minuten. Stadtverkehr Berlin A100 Richtung Wedding zwischen Dreieck-Neukölln und Albuinstraße, Stau mit 10 Minuten. Biesdorf, Alt-Biesdorf, Stau in Richtung Lichtenberg mit 5 Minuten. 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
7: Töpchin, Märkische Straße, Zossen zum Königsgraben und Rauen, Ketschendorfer Straße. 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Und wenn Sie auch noch was gesehen haben unterwegs, Staus, Blitzer, Verkehrsbehinderungen, können Sie das gerne melden und ergänzen. Entweder telefonisch oder auch per WhatsApp unter 03375 52 73 60. Da, wo Sie unterwegs sind, eine gute, eine unfallfreie Fahrt.
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7: 9:04 an diesem Donnerstag. Was macht die Mühlenfließbrücke? Über den aktuellen Stand habe ich gesprochen mit Ronald Normann. Der ist der Direktor der Niederlassung Nordost der Autobahn GmbH. Und mehr dazu gleich hier.
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0: Auf dem östlichen Berliner Ring an der Mühlenfließbrücke zwischen Rüdersdorf und Erkner, die übrigens als längste Autobahnbrücke hier in Brandenburg gilt, wird gearbeitet. Zum aktuellen Stand der laufenden Baumaßnahmen jetzt Ronald Normann. Er ist der Direktor der Niederlassung Nordost. Wir wollen über die Mühlenfließbrücke sprechen. Da wird gebaut. Viele von unseren Hörerinnen und Hörern haben immer wieder noch Fragen. Die wollen wir ein bisschen weitergeben. Warum wird die Brücke jetzt nochmal saniert, wenn sie komplett abgerissen, neu gebaut wird? Also warum ist diese Instandsetzung der alten Mühlenfließbrücke überhaupt notwendig und wichtig?
1: Damit wir weiterhin Verkehr drauflassen können, wenn wir mit dem Abriss arbeiten und den Neubau des westlichen Teils beginnen.
0: Das heißt, was wurde, wird bei der jetzigen Sanierung ganz genau so im Einzelnen gemacht? Also können Sie ein bisschen erzählen, was das für Arbeiten sind, warum die so notwendig jetzt aktuell sind?
1: Ja, das ist notwendig, damit wir unsere Bauwerke ertüchtigen für die Verkehrsaufnahme für den östlichen Teil der Brücke. Dort wollen wir dann am Frühjahr nächsten Jahres, wenn der Abriss des östlichen Teils beginnt, auf den gesamten Verkehr im westlichen Bereich abwickeln.
0: Was ja interessant ist, warum denn eigentlich beide Teile? Also ich nur so als Laien würde ja denken, dass nur so ein Brückenteil zum Tragen des ganzen Verkehrs vielleicht benötigt wird, während der andere Brückenteil bereits abgerissen, neu errichtet wird. Warum machen Sie sich tatsächlich an beide Brückenteile ran?
1: Na, was wir jetzt machen, ist erstmal nur den Substanzerhalt, damit weiter Verkehr fließen kann. Wir haben ja noch nicht mit den Abrissarbeiten und den Verstärkungen richtig begonnen. Das passiert erst. Und solange müssen wir beide Bauwerke unter Verkehr lassen. Das erfordert eben bei beiden Bauwerken gewisse Reparaturarbeiten. Wobei es in dem Bereich des westlichen Weltringes dann mehr Bauarbeiten gibt, weil dort der Verkehr länger drauf liegen wird als Umleitung, wenn wir den östlichen abgerissen haben.
0: Und wann beginnt voraussichtlich dieser gesamte Abriss, der Neubau der Brücke? Also wie ist der Ablauf? Wie wird der Verkehr zwischen den einzelnen Bauphasen geführt? Können Sie uns da so ein bisschen mitnehmen?
1: Ja, das ist ein Prozess, der nächstes Jahr so richtig ins Rollen kommt. Wir denken, dass wir im Frühjahr, spätestens im zweiten Quartal mit den ersten vorbereitenden Maßnahmen des Abrisses beginnen werden. Davor findet auf jeden Fall aber nochmal eine Einwohnerversammlung statt, wo wir alle Betroffenen und alle, die sich informieren wollen, informieren werden, was werden wir wann wo machen.
0: Warum hat es in den letzten Jahren denn immer wieder Sanierungsarbeiten an dieser Mühlenfließbrücke gegeben? Also warum erfolgt erst jetzt der komplette Neubau? Warum nicht früher? Also zum Beispiel, man hat ja so die Verkehrsentwicklung im Blick. Warum jetzt dieser Schritt?
1: Ja, das ist eigentlich ein sehr schneller Schritt, den wir jetzt durchführen. Wir haben vor 3 Jahren mit den Planungen begonnen und sind jetzt so weit, dass wir die Planung umsetzen. Also das ist jetzt kein langwieriger Planungsprozess. Und ja, wir haben Planungszeit gebraucht, gewisse, weil wir ja das gesamte Bauwerk erneuern. Und wir müssen uns da insbesondere Gedanken machen, wo lassen wir den Verkehr? Wir haben verschiedene Varianten durchgespült, reißen wir alles gleich ab und schicken den Verkehr durch die Ortslagen. Das hat sich dann irgendwann für uns auch herausgestellt, das machen wir nicht. Wir lassen den Verkehr auf der Autobahn und wir unternehmen alles, dass der Verkehr auch auf der Autobahn bleibt. Deswegen auch die Ertüchtigung des westlichen Abschnittes, dass wir dort eben den Verkehr, das ist eine 2-2-Verkehrsführung, also in jeder Fahrtrichtung stehen 2 Verkehrsspuren zur Verfügung, aufrechterhalten können.
0: Summa summarum, was meinen Sie, wann wird das Projekt Mühlenfließbrücke laut Plan dann wirklich abgeschlossen fertig sein?
1: Ja, das ist eine gute Frage. Also ich sage mal ganz vorsichtig, 2032, denke ich mal, spätestens sind wir durch. Da sind aber auch die ganzen Ausgleichsflächen und das Herstellen und Renaturierung, die wir ja auch machen müssen, erledigt.
0: Was wünschen Sie vielleicht gerade so Anwohnern, die ja da auch drunter leiden?
1: Ja, für die besonders, weil die müssen natürlich den ganzen Frust, der auftreten wird, abfangen. Eine gewisse Spur Gelassenheit wäre toll, weil, na klar, wo was gebaut wird, da kann es auch mal stauben, da wird es Dreck geben. Kommen Sie zu uns, sprechen Sie mit uns. Wir werden versuchen, immer Lösungen zu finden, die allen gerecht wird und wo wir auch helfen können.
0: Was für eine schöne Einladung. Die würde ich einfach noch gerne mit annehmen. Wir werden uns auf jeden Fall in diesem Raum des Bauprojekts bestimmt nochmal hören. Ich sage erstmal Dankeschön für das heutige Gespräch an Ronald Normann. Dankeschön.
1: Dankeschön.
0: Die Mühlenfließbrücke ist also ordentlich marode. Beide Brückenbauwerke sollen in den kommenden Jahren nacheinander abgerissen, durch neu ersetzt werden. Wir bleiben dann natürlich dran. Halten Sie über den aktuellen Stand der Baumaßnahmen auf dem Laufenden. Das hier bei Radio SKW und natürlich auch unseren Social-Media-Kanälen Instagram und Facebook @Radio SKW.

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1: In Wildau im Volkshaus heißt es heute ab 16 Uhr Nachfolge zum Sonnenuntergang, Treffpunkt der Generationen. Im Mittelpunkt stehen zentrale Fragen der Unternehmensnachfolge auf Basis von Zahlen, Daten und Fakten sowie ein kompakter steuerlicher Impuls im Rahmen des Formats Nachfolge zum Sonnenuntergang. Neben klassischen Nachfolgelösungen werden dabei auch neue Ansätze beleuchtet, etwa der Zusammenschluss von Unternehmen oder Übernahmen durch wachsende Unternehmensgruppen als alternative Form der Nachfolgesicherung. Im weiteren Verlauf öffnet sich die Veranstaltung für den gemeinsamen Austausch zwischen Unternehmerinnen und Unternehmen verschiedener Generationen aus den Teilnehmern der Fusion 2026 des Reaktor Wildau. Alle Infos zu der Veranstaltung heute Nachmittag ab 16 Uhr unter wildau.de.
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10: Mit Jörg Trotzki. Der Brandenburger Landtag hat in erster Lesung über den Haushalt für die nächsten 2 Jahre debattiert. Finanzminister Daniel Keller sagte, die Landesregierung wolle einerseits sparen, wo sich das Land begrenzen kann, andererseits investieren, wo sich der Staat nicht zurückziehen darf. Aus der AfD-Fraktion hieß es, Brandenburg lebe über seine Verhältnisse. Der Haushaltsentwurf sieht vor, dass die Ausgaben 2027 und 2028 jeweils 18 Milliarden Euro übersteigen. Die Gleisbaumechanik aus Brandenburg an der Havel bekommt einen Großauftrag der Bahn. Dabei geht es um die Serienfertigung moderner Instandhaltungsfahrzeuge, heißt es. Danach sollen in den nächsten Jahren 23 dieser Züge gebaut werden. Die Auslieferung der ersten Fahrzeuge ist bereits für Ende dieses Jahres geplant. Der Landtag hat einen neuen Staatsvertrag mit dem RBB gebilligt. Darin wird unter anderem der Kernauftrag des RBB geschärft, unter anderem bei Hörfunk und Fernsehen in einem, Zitat, angemessenen Umfang über die Plenar- und Ausschusssitzungen der beiden Landesparlamente in Brandenburg und Berlin zu berichten. Auch müsse über regionale Themen in Brandenburg und Berlin täglich in getrennten Programmen mindestens 60 Minuten lang informiert werden, heißt es weiter. Der evangelische Theologe und DDR-Bürgerrechtler Martin Gutzeit ist tot. Der Mitbegründer der Sozialdemokratischen Partei in der DDR starb im Alter von 74 Jahren in einem Berliner Krankenhaus, teilte man uns mit. Martin Gutzeit war gebürtiger Cottbusser. In den 1980er Jahren arbeitete er zunächst als Vikar in Ostberlin, später dann als Pfarrer in Neustrelitz. Von 1993 bis 2017 war er Berliner Landesbeauftragter für die Stasi-Unterlagen.
9: Soweit das Neueste aus der Radio SKW Nachrichtenredaktion.
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11: Mit mehr Wolken geht es durch diesen Donnerstag.

0: aktuell 14 Grad hier bei uns in Wildau, so auch in Teupitz und Fürstenwalde. Im Tagesverlauf ein Mix aus Sonne und Wolken, 19 Grad maximal. In der kommenden Nacht um 12 Grad, morgen ähnlich wie heute bei maximal 20 Grad. 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
0: A10 südlicher Berliner Ring Richtung Dreieckwerder. Zwischen Königs Wusterhausen und Rangsdorf ist die rechte Spur gesperrt. A10 östlicher Berliner Ring Richtung Dreieck-Spreeort. Zwischen Rüdersdorf und Freienbrink auch hier ist die rechte Spur gesperrt. A12 Richtung Berlin zwischen Briesen und Fürstenwalde Ost. Stau mit 5 Minuten. A13 Richtung Berlin zwischen Großküritz und Bestensee. Rechte Spur gesperrt. Stop and Go mit 5 bis 10 Minuten. Und Stadtverkehr Berlin Biesdorf-Alt-Biesdorf Richtung Lichtenberg brauchen Sie aktuell 5 Minuten im Stau. 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
0: Schöppchen, Märkische Straße, Zossen zum Königsgraben und Rauen, Ketschendorfer Straße. 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Und wenn Sie auch noch was gesehen haben unterwegs, Staus, Blitze, Verkehrsbehinderungen, können Sie das gerne melden und ergänzen. Entweder telefonisch oder auch per WhatsApp unter 03375 52 73 60. Da, wo Sie unterwegs sind, eine gute, eine unfallfreie Fahrt. Damit ist es 4 Minuten nach 10 an diesem Donnerstag. Königs Wusterhausen sucht Sie als Schiedsperson. Was da auf dem Programm steht, dazu gleich nach dem Classic-Hit dieser Stunde bei Radio SKW und Susanne Morgen.

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Manchmal braucht es keinen Richterhammer, um einen Streit zu lösen, sondern einfach Menschen mit Ruhe, Herz und gesundem Menschenverstand. In Königs Wusterhausen werden genau solche Menschen jetzt gesucht. Denn die aktuelle Wahlperiode der Schiedsleute endet in Kürze und die Stadt sucht neue Kandidatinnen und Kandidaten, die dieses Ehrenamt übernehmen möchten. Schiedspersonen sind sowas wie Vermittlerinnen und Vermittler des Alltags. Sie hören zu, helfen, Lösungen zu finden, bevor kleine Konflikte zu großen Problemen werden. Ob Nachbarschaftsstreit, Lärmbeschwerde oder Ärger ums Grundstück, hier wird nicht mit Paragraphen gewedelt, sondern mit Geduld und Gesprächsbereitschaft gearbeitet. Wer sich bewerben möchte, sollte in Königs Wusterhausen wohnen, mindestens 25 Jahre alt sein. Außerdem sollten potenzielle Schiedspersonen einen kühlen Kopf bewahren können und Spaß daran haben, Menschen wieder an einen Tisch zu bringen. Die Stadt Königs Wusterhausen bietet dafür auch Fortbildung, Arbeitsmaterialien und entsprechende Räumlichkeiten der Schiedsstellen an. Bewerbungen sind noch möglich bis zum 31. Oktober, schriftlich oder per Mail an die Stadtverwaltung. Also, wenn Sie das Talent haben, Brücken zu bauen, wo andere Mauern sehen, könnte das genau Ihr Ehrenamt sein. Alle Infos dazu gibt es unter königs-wusterhausen.de.

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1: Durchstarten am Flughafen BER. Ab sofort können sich junge Menschen für den Ausbildungsjahrgang 2027 bei der Flughafen Berlin-Brandenburg GmbH bewerben. Zur Auswahl stehen 6 Ausbildungsberufe und 3 duale Studiengänge. Gesucht werden für den Ausbildungsstart im Sommer 2027 unter anderem Elektroniker, Elektronikerin, Anlagenmechaniker und Anlagenmechanikerin, Mechatroniker und Mechatronikerin, außerdem Sicherheitsfachkräfte und Bürokaufleute. Insgesamt vergibt die Flughafengesellschaft 20 Plätze für Auszubildende und Dualstudierende. Das erste Auswahlverfahren für neue Auszubildende findet bereits im November statt, verbunden mit möglichen Vertragszusagen. Mehr Infos dazu unter corporate.berlin.airport.de.
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7: Mit Susanne Trotzki. Der Landtag in Potsdam beschäftigt sich heute wieder mit einer ganzen Reihe an Themen. Zum Start der Sitzung geht es um das Thema Ärztemangel und die neue Medizinerausbildung in Cottbus. Am Nachmittag geht es um die Entwicklung des Antisemitismus im Land. Weitere Themen sind der Ausbau der Ostbahn in Richtung Polen, der Bevölkerungsschutz, der Justizvollzug und die weitere Unterstützung des Netzwerks Schule ohne Rassismus, Schule mit Courage. Bundeswirtschaftsministerin Reiche will die hohen Spritpreise durch einen Steuerrabatt senken. Die Politikerin sagte, es wäre sinnvoll, eine zeitweise Mehrwertsteuersenkung von 19% auf 7% einzuführen. Gewerbetreibende wolle man über andere Wege entlasten. Außerdem schlug sie nochmals Direktzahlungen an Geringverdiener vor. Einen Spritpreisdeckel lehnt Reiche erneut ab, da schwäche mittelständische Raffinerien. Nach dem Anschlag auf den CSD in Berlin will die Bundesregierung die Strafen deutlich verschärfen. Dazu wurde ein Maßnahmenpaket vom Bundesinnen- und Bundesjustizministerium vorgestellt. Geplant ist, dass sogenannte Gefährder häufiger eine elektronische Fußfessel tragen müssen. Körperverletzungen mit gefährlichen Gegenständen wie Messern sollen als Verbrechen gelten und zu höheren Freiheitsstrafen führen. Bei dem Anschlag Ende Juli waren eine Frau getötet und rund 30 Menschen verletzt worden. Der Täter selbst starb einen Tag später beim Zugriff der Polizei. Bundeskanzler Merz tritt heute im Berliner Wahlkampf auf. Zusammen mit CDU-Spitzenkandidat Evers wird er zu einer Veranstaltung in der Bundesgeschäftsstelle der Partei erwartet. Thema ist, wie man aus der Mitte heraus Extremisten von der Macht fernhalten kann. In Berlin wird am Sonntag ein neues Abgeordnetenhaus gewählt. Laut Umfragen liegen CDU und Die Linke im Rennen um Platz 1 dicht beieinander. Parallel dazu finden Landtagswahlen in Mecklenburg-Vorpommern statt. Dort liegt die CDU laut Umfragen abgeschlagen bei 7%. Russlands Präsident Wladimir Putin stellt die bevorstehende Parlamentswahl als Zeichen der Einheit im Krieg dar. Die Teilnahme sei ein gemeinsamer Beitrag zum Sieg Russlands, sagte er in einer Videoansprache. Die Wahl findet vom 18. bis zum 20. September statt. Mehr als 110 Millionen Menschen sind zur Abstimmung über 450 Sitze aufgerufen. Nach dem Ausschluss der Antikriegspartei Jabloker stehen 10 kremltreue Parteien auf dem Wahlzettel. Putins Sieg gilt als sicher. Erstmals wird auch in annektierten Regionen gewählt.
16: Soweit das Neueste aus der Radio SKW Nachrichtenredaktion. 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
6: Jörg Trotzki. Der Prozess um den Tod eines Mädchens wird neu aufgerollt. Das Landgericht Frankfurt-Oder beschäftigt sich nun in zweiter Instanz mit dem Fall. Vier Lehrerinnen und Erzieherinnen müssen sich wegen fahrlässiger Tötung verantworten. Ihnen wird vorgeworfen, die Aufsichtspflicht verletzt zu haben. Das Berliner Mädchen war 2016 auf einer Klassenfahrt im Werbelinsee ertrunken. Das Kind war 7 Jahre alt. Die Familie des Mädchens musste zunächst 5 Jahre warten, bis das Verfahren gegen die Lehrerinnen und Erzieherinnen am Eberswalder Amtsgericht begann. In dem ersten Urteil wurden die 4 Frauen zu Geldstrafen zwischen 7.000 und 10.000 Euro wegen fahrlässiger Tötung durch Unterlassen verurteilt. Die Frauen gelten als nicht vorbestraft. Bei der Olympiabewerbung Berlins, gemeinsam mit Brandenburg und Mecklenburg-Vorpommern, setzt Berlins Sportsenatorin Iris Spranger weiter auf Sieg. Auch der Landessportbund betonte noch einmal den langfristigen Nutzen. Bei einem Zuschlag könnten viele bestehende Sportstätten saniert werden, heißt es. Davon würden vor allem der Breiten- und Nachwuchssport profitieren. Ende nächster Woche entscheidet der Deutsche Olympische Sportbund. Um die Spiele 2036, 40 oder 44 bewerben sich aktuell auch noch München und die Rhein-Ruhr-Region. Schon wieder haben Unbekannte den gerade erst reparierten Zaun des Stahnsdorfer Südwestkirchhofs beschädigt. Mit Duftstoffen seien auch erneut Wildschweine angelockt worden, teilte die Friedhofsverwaltung mit. Diese würden massiv die Gräber verwüsten. All dies sei inzwischen eine ernsthafte Belastung, heißt es weiter. Man sei erschüttert über die Bosartigkeit gegenüber Totenruhe, Natur und menschlicher Arbeit. Auf die Täter hat die Polizei noch immer keine Spur. Der Stahnsdorfer Südwestkirchhof ist einer der größten Friedhöfe Europas.
5: Soweit das Neueste aus der Radio SKW Nachrichtenredaktion.

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3: Mit Susanne Trotzki. Spediteure fordern angesichts der hohen Dieselpreise in einem offenen Brief an Bundeskanzler Merz Entlastungen. In dem Schreiben des Spediteursverbands BGL heißt es, die Lage im mittelständischen geprägten Transportgewerbe habe sich dramatisch zugespitzt. Die Betriebe könnten die gestiegenen Kosten kaum noch allein tragen. Der Verband wendet sich aber gegen den Vorschlag von Bundeswirtschaftsministerin Reiche, die Mehrwertsteuer auf Kraftstoffe vorübergehend zu senken. Für Unternehmen, die die Mehrwertsteuer ohnehin steuerlich absetzen dürften, ergäbe es so keine unmittelbare Entlastung. Stattdessen fordert der BGL, dass die Energiesteuer für gewerblich genutzte Diesel auf das EU-Mindestmaß reduziert wird. ChatGPT-Entwickler OpenAI haben neue Zwischenfälle mit KI öffentlich gemacht. Dabei soll sich die künstliche Intelligenz in Tests unerwartet oder besorgniserregend verhalten haben. So versuchte ein KI-Modell, von ihm selbst erstellte Dateien ins Netz hochzuladen, nur um sie bei Antworten als Quelle vorweisen zu können. In einem anderen Fall erfand die KI Daten, weil sie die Informationen nicht finden konnte. OpenAI hat vorher angekündigt, solche Probleme künftig offener zu kommunizieren. UN-Generalsekretär Guterres hat indes zur internationalen Zusammenarbeit aufgerufen, um die Risiken beim Einsatz von KI einzudämmen. Nach einem Brand im U-Bahnhof Wittenbergplatz in Berlin-Schöneberg kommt es auf den Linien U1, 2 und 3 weiter zu Behinderungen und Ausfällen. Das Feuer war in einem Sicherungskasten ausgebrochen, wahrscheinlich durch einen technischen Defekt. Die Feuerwehr konnte den Brand schnell löschen, verletzt wurde niemand. Offen ist, wie lange der Bahnhof Wittenbergplatz noch gesperrt sein wird. Die Gewerkschaft Verdi hat die Pflegekräfte der Berliner Charité erneut zum Warnstreik aufgerufen. Verdi fordert, den Tarifvertrag für Gesundheitsfachberufe nachzubessern und das Personal zu entlasten. Die Charité hält das für nicht finanzierbar. Nach ihren Berechnungen müssten etwa 700 zusätzliche Pflegekräfte eingestellt werden. Das würde Kosten von mehr als 60 Millionen Euro mit sich ziehen, so die Universitätsklinik. Laut Charité werden planbare Behandlungen während des Warnstreiks abgesagt und OP-Kapazitäten eingeschränkt. Bundestrainer Jürgen Klopp startet mit 2 Kadern in seine ersten Länderspiele. Das Aufgebot der Fußballnationalmannschaft für den Auftakt in der Nations League umfasst insgesamt 44 Spieler, darunter 16 WM-Fahrer und gleich 16 Akteure ohne Länderspieleinsatz. Darunter sind zum Beispiel Felix Keitel, Finn Jeltsch und Spieler des SC Freiburg. Im Aufgebot fehlen unter anderem Dennis Undaff vom VfB Stuttgart, Oliver Baumann von der TSG Hoffenheim und Leroy Sané vom FC Bayern.
8: Soweit das Neueste aus der Radio SKW Nachrichtenredaktion. 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
4: Mit Jörg Trotzki. Der Brandenburger Landtag hat in erster Lesung über den Haushalt für die nächsten zwei Jahre debattiert. Finanzminister Daniel Keller sagte, die Landesregierung wolle einerseits sparen, wo sich das Land begrenzen kann, andererseits investieren, wo sich der Staat nicht zurückziehen darf. Aus der AfD-Fraktion hieß es, Brandenburg lebe über seine Verhältnisse. Der Haushaltsentwurf sieht vor, dass die Ausgaben 2027 und 2028 jeweils 18 Milliarden Euro übersteigen. Die Gleisbaumechanik aus Brandenburg an der Havel bekommt einen Großauftrag der Bahn. Dabei geht es um die Serienfertigung moderner Instandhaltungsfahrzeuge, heißt es. Danach sollen in den nächsten Jahren 23 dieser Züge gebaut werden. Die Auslieferung der ersten Fahrzeuge ist bereits für Ende dieses Jahres geplant. Der Landtag hat einen neuen Staatsvertrag mit dem RBB gebilligt. Darin wird unter anderem der Kernauftrag des RBB geschärft, unter anderem bei Hörfunk und Fernsehen in einem, Zitat, angemessenen Umfang über die Plenar- und Ausschusssitzungen der beiden Landesparlamente in Brandenburg und Berlin zu berichten. Auch müsse über regionale Themen in Brandenburg und Berlin täglich in getrennten Programmen mindestens 60 Minuten lang informiert werden, heißt es weiter. Der evangelische Theologe und DDR-Bürgerrechtler Martin Gutzeit ist tot. Der Mitbegründer der Sozialdemokratischen Partei in der DDR starb im Alter von 74 Jahren in einem Berliner Krankenhaus, teilte man uns mit. Martin Gutzeit war gebürtiger Cottbusser. In den 1980er Jahren arbeitete er zunächst als Vikar in Ostberlin, später dann als Pfarrer in Neustrelitz. Von 1993 bis 2017 war er Berliner Landesbeauftragter für die Stasi-Unterlagen.
3: Soweit das Neueste aus der Radio SKW Nachrichtenredaktion.

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1: Mit Susanne Trotzki. Spediteure fordern angesichts der hohen Dieselpreise in einem offenen Brief an Bundeskanzler Merz Entlastungen. In dem Schreiben des Spediteursverbands BGL heißt es, die Lage im mittelständischen geprägten Transportgewerbe habe sich dramatisch zugespitzt. Die Betriebe könnten die gestiegenen Kosten kaum noch allein tragen. Der Verband wendet sich aber gegen den Vorschlag von Bundeswirtschaftsministerin Reiche, die Mehrwertsteuer auf Kraftstoffe vorübergehend zu senken. Für Unternehmen, die die Mehrwertsteuer ohnehin steuerlich absetzen dürften, ergäbe es so keine unmittelbare Entlastung. Stattdessen fordert der BGL, dass die Energiesteuer für gewerblich genutzte Diesel auf das EU-Mindestmaß reduziert wird. ChatGPT-Entwickler OpenAI haben neue Zwischenfälle mit KI öffentlich gemacht. Dabei soll sich die künstliche Intelligenz in Tests unerwartet oder besorgniserregend verhalten haben. So versuchte ein KI-Modell, von ihm selbst erstellte Dateien ins Netz hochzuladen, nur um sie bei Antworten als Quelle vorweisen zu können. In einem anderen Fall erfand die KI Daten, weil sie die Informationen nicht finden konnte. OpenAI hat vorher angekündigt, solche Probleme künftig offener zu kommunizieren. UN-Generalsekretär Guterres hat indes zur internationalen Zusammenarbeit aufgerufen, um die Risiken beim Einsatz von KI einzudämmen. Nach einem Brand im U-Bahnhof Wittenbergplatz in Berlin-Schöneberg kommt es auf den Linien U1, 2 und 3 weiter zu Behinderungen und Ausfällen. Das Feuer war in einem Sicherungskasten ausgebrochen, wahrscheinlich durch einen technischen Defekt. Die Feuerwehr konnte den Brand schnell löschen, verletzt wurde niemand. Offen ist, wie lange der Bahnhof Wittenbergplatz noch gesperrt sein wird. Die Gewerkschaft Verdi hat die Pflegekräfte der Berliner Charité erneut zum Warnstreik aufgerufen. Verdi fordert, den Tarifvertrag für Gesundheitsfachberufe nachzubessern und das Personal zu entlasten. Die Charité hält das für nicht finanzierbar. Nach ihren Berechnungen müssten etwa 700 zusätzliche Pflegekräfte eingestellt werden. Das würde Kosten von mehr als 60 Millionen Euro mit sich ziehen, so die Universitätsklinik. Laut Charité werden planbare Behandlungen während des Warnstreiks abgesagt und OP-Kapazitäten eingeschränkt. Bundestrainer Jürgen Klopp startet mit 2 Kadern in seine ersten Länderspiele. Das Aufgebot der Fußballnationalmannschaft für den Auftakt in der Nations League umfasst insgesamt 44 Spieler, darunter 16 WM-Fahrer und gleich 16 Akteure ohne Länderspieleinsatz. Darunter sind zum Beispiel Felix Keitel, Finn Jeltsch und Spieler des SC Freiburg. Im Aufgebot fehlen unter anderem Dennis Under vom VfB Stuttgart, Oliver Baumann von der TSG Hoffenheim und Leroy Sané vom FC Bayern.
2: Soweit das Neueste aus der Radio SKW Nachrichtenredaktion. 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
3: Michail Trotzki. Der Prozess um den Tod eines Mädchens wird neu aufgerollt. Das Landgericht Frankfurt-Oder beschäftigt sich nun in zweiter Instanz mit dem Fall. 4 Lehrerinnen und Erzieherinnen müssen sich wegen fahrlässiger Tötung verantworten. Ihnen wird vorgeworfen, die Aufsichtspflicht verletzt zu haben. Das Berliner Mädchen war 2016 auf einer Klassenfahrt im Werbelinsee ertrunken. Das Kind war 7 Jahre alt. Die Familie des Mädchens musste zunächst 5 Jahre warten, bis das Verfahren gegen die Lehrerinnen und Erzieherinnen am Eberswalder Amtsgericht begann. In dem ersten Urteil wurden die 4 Frauen zu Geldstrafen zwischen 7.000 und 10.000 Euro wegen fahrlässiger Tötung durch Unterlassen verurteilt. Die Frauen gelten als nicht vorbestraft. Bei der Olympiabewerbung Berlins, gemeinsam mit Brandenburg und Mecklenburg-Vorpommern, setzt Berlins Sportsenatorin Iris Spranger weiter auf Sieg. Auch der Landessportbund betonte noch einmal den langfristigen Nutzen. Bei einem Zuschlag könnten viele bestehende Sportstätten saniert werden, heißt es. Davon würden vor allem der Breiten- und Nachwuchssport profitieren. In der nächsten Woche entscheidet der Deutsche Olympische Sportbund. Um die Spiele 2036, 40 oder 44 bewerben sich aktuell auch noch München und die Rhein-Ruhr-Region. Schon wieder haben Unbekannte den gerade erst reparierten Zaun des Stahnsdorfer Südwestkirchhofs beschädigt. Mit Duftstoffen seien auch erneut Wildschweine angelockt worden, teilte die Friedhofsverwaltung mit. Diese würden massiv die Gräber verwüsten. All dies sei inzwischen eine ernsthafte Belastung, heißt es weiter. Man sei erschüttert über die Bosartigkeit gegenüber totenruhe Natur und menschlicher Arbeit. Auf die Täter hat die Polizei noch immer keine Spur. Der Stahnsdorfer Südwestkirchhof ist einer der größten Friedhöfe Europas.
2: Soweit das Neueste aus der Radio SKW Nachrichtenredaktion.

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13: Mit Susanne Trotzki. Spediteure fordern angesichts der hohen Dieselpreise in einem offenen Brief an Bundeskanzler Merz Entlastungen. In dem Schreiben des Spediteursverbands BGL heißt es, die Lage im mittelständischen geprägten Transportgewerbe habe sich dramatisch zugespitzt. Die Betriebe könnten die gestiegenen Kosten kaum noch allein tragen. Der Verband wendet sich aber gegen den Vorschlag von Bundeswirtschaftsministerin Reiche, die Mehrwertsteuer auf Kraftstoffe vorübergehend zu senken. Für Unternehmen, die die Mehrwertsteuer ohnehin steuerlich absetzen dürften, ergäbe es so keine unmittelbare Entlastung. Stattdessen fordert der BGL, dass die Energiesteuer für gewerblich genutzte Diesel auf das EU-Mindestmaß reduziert wird. ChatGPT-Entwickler OpenAI haben neue Zwischenfälle mit KI öffentlich gemacht. Dabei soll sich die künstliche Intelligenz in Tests unerwartet oder besorgniserregend verhalten haben. So versuchte ein KI-Modell, von ihm selbst erstellte Dateien ins Netz hochzuladen, nur um sie bei Antworten als Quelle vorweisen zu können. In einem anderen Fall erfand die KI Daten, weil sie die Informationen nicht finden konnte. OpenAI hat vorher angekündigt, solche Probleme künftig offener zu kommunizieren. UN-Generalsekretär Guterres hat indes zur internationalen Zusammenarbeit aufgerufen, um die Risiken beim Einsatz von KI einzudämmen. Nach einem Brand im U-Bahnhof Wittenbergplatz in Berlin-Schöneberg kommt es auf den Linien U1, 2 und 3 weiter zu Behinderungen und Ausfällen. Das Feuer war in einem Sicherungskasten ausgebrochen, wahrscheinlich durch einen technischen Defekt. Die Feuerwehr konnte den Brand schnell löschen, verletzt wurde niemand. Offen ist, wie lange der Bahnhof Wittenbergplatz noch gesperrt sein wird. Die Gewerkschaft Verdi hat die Pflegekräfte der Berliner Charité erneut zum Warnstreik aufgerufen. Verdi fordert, den Tarifvertrag für Gesundheitsfachberufe nachzubessern und das Personal zu entlasten. Die Charité hält das für nicht finanzierbar. Nach ihren Berechnungen müssten etwa 700 zusätzliche Pflegekräfte eingestellt werden. Das würde Kosten von mehr als 60 Millionen Euro mit sich ziehen, so die Universitätsklinik. Laut Charité werden planbare Behandlungen während des Warnstreiks abgesagt und OP-Kapazitäten eingeschränkt. Bundestrainer Jürgen Klopp startet mit 2 Kadern in seine ersten Länderspiele. Das Aufgebot der Fußballnationalmannschaft für den Auftakt in der Nations League umfasst insgesamt 44 Spieler, darunter 16 WM-Fahrer und gleich 16 Akteure ohne Länderspieleinsatz. Darunter sind zum Beispiel Felix Keitel, Finn Jeltsch und Spieler des SC Freiburg. Im Aufgebot fehlen unter anderem Dennis Under vom VfB Stuttgart, Oliver Baumann von der TSG Hoffenheim und Leroy Sané vom FC Bayern.
14: Soweit das Neueste aus der Radio SKW Nachrichtenredaktion. 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
3: Mit Jörg Trotzki. Der Brandenburger Landtag hat in erster Lesung über den Haushalt für die nächsten 2 Jahre debattiert. Finanzminister Daniel Keller sagte, die Landesregierung wolle einerseits sparen, wo sich das Land begrenzen kann, andererseits investieren, wo sich der Staat nicht zurückziehen darf. Aus der AfD-Fraktion hieß es, Brandenburg lebe über seine Verhältnisse. Der Haushaltsentwurf sieht vor, dass die Ausgaben 2027 und 2028 jeweils 18 Milliarden Euro übersteigen. Die Gleisbaumechanik aus Brandenburg an der Havel bekommt einen Großauftrag der Bahn. Dabei geht es um die Serienfertigung moderner Instandhaltungsfahrzeuge, heißt es. Danach sollen in den nächsten Jahren 23 dieser Züge gebaut werden. Die Auslieferung der ersten Fahrzeuge ist bereits für Ende dieses Jahres geplant. Der Landtag hat einen neuen Staatsvertrag mit dem RBB gebilligt. Darin wird unter anderem der Kernauftrag des RBB geschärft, unter anderem bei Hörfunk und Fernsehen in einem, Zitat, angemessenen Umfang über die Plenar- und Ausschusssitzungen der beiden Landesparlamente in Brandenburg und Berlin zu berichten. Auch müsse über regionale Themen in Brandenburg und Berlin täglich in getrennten Programmen mindestens 60 Minuten lang informiert werden, heißt es weiter. Der evangelische Theologe und DDR-Bürgerrechtler Martin Gutzeit ist tot. Der Mitbegründer der Sozialdemokratischen Partei in der DDR starb im Alter von 74 Jahren in einem Berliner Krankenhaus, teilte man uns mit. Martin Gutzeit war gebürtiger Cottbusser. In den 1980er Jahren arbeitete er zunächst als Vikar in Ostberlin, später dann als Pfarrer in Neustrelitz. Von 1993 bis 2017 war er Berliner Landesbeauftragter für die Stasi-Unterlagen.
2: Soweit das Neueste aus der Radio SKW Nachrichtenredaktion.

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2: 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Davor findet auf jeden Fall aber nochmal eine Einwohnerversammlung statt, wo wir alle Betroffenen und alle, die sich informieren wollen, informieren werden, was werden wir wann wo machen.
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17: Mit Susanne Trotzki. Spediteure fordern angesichts der hohen Dieselpreise in einem offenen Brief an Bundeskanzler Merz Entlastungen. In dem Schreiben des Spediteursverbands BGL heißt es, die Lage im mittelständischen geprägten Transportgewerbe habe sich dramatisch zugespitzt. Die Betriebe könnten die gestiegenen Kosten kaum noch allein tragen. Der Verband wendet sich aber gegen den Vorschlag von Bundeswirtschaftsministerin Reiche, die Mehrwertsteuer auf Kraftstoffe vorübergehend zu senken. Für Unternehmen, die die Mehrwertsteuer ohnehin steuerlich absetzen dürften, ergäbe es so keine unmittelbare Entlastung. Stattdessen fordert der BGL, dass die Energiesteuer für gewerblich genutzte Diesel auf das EU-Mindestmaß reduziert wird. ChatGPT-Entwickler OpenAI haben neue Zwischenfälle mit KI öffentlich gemacht. Dabei soll sich die künstliche Intelligenz in Tests unerwartet oder besorgniserregend verhalten haben. So versuchte ein KI-Modell, von ihm selbst erstellte Dateien ins Netz hochzuladen, nur um sie bei Antworten als Quelle vorweisen zu können. In einem anderen Fall erfand die KI Daten, weil sie die Informationen nicht finden konnte. OpenAI hat vorher angekündigt, solche Probleme künftig offener zu kommunizieren. UN-Generalsekretär Guterres hat indes zur internationalen Zusammenarbeit aufgerufen, um die Risiken beim Einsatz von KI einzudämmen. Nach einem Brand im U-Bahnhof Wittenbergplatz in Berlin-Schöneberg kommt es auf den Linien U1, 2 und 3 weiter zu Behinderungen und Ausfällen. Das Feuer war in einem Sicherungskasten ausgebrochen, wahrscheinlich durch einen technischen Defekt. Die Feuerwehr konnte den Brand schnell löschen, verletzt wurde niemand. Offen ist, wie lange der Bahnhof Wittenbergplatz noch gesperrt sein wird. Die Gewerkschaft Verdi hat die Pflegekräfte der Berliner Charité erneut zum Warnstreik aufgerufen. Verdi fordert, den Tarifvertrag für Gesundheitsfachberufe nachzubessern und das Personal zu entlasten. Die Charité hält das für nicht finanzierbar. Nach ihren Berechnungen müssten etwa 700 zusätzliche Pflegekräfte eingestellt werden. Das würde Kosten von mehr als 60 Millionen Euro mit sich ziehen, so die Universitätsklinik. Laut Charité werden planbare Behandlungen während des Warnstreiks abgesagt und OP-Kapazitäten eingeschränkt. Bundestrainer Jürgen Klopp startet mit 2 Kadern in seine ersten Länderspiele. Das Aufgebot der Fußballnationalmannschaft für den Auftakt in der Nations League umfasst insgesamt 44 Spieler, darunter 16 WM-Fahrer und gleich 16 Akteure ohne Länderspieleinsatz. Darunter sind zum Beispiel Felix Keitel, Finn Jeltsch und Spieler des SC Freiburg. Im Aufgebot fehlen unter anderem Dennis Undaff vom VfB Stuttgart, Oliver Baumann von der TSG Hoffenheim und Leroy Sané vom FC Bayern.
16: Soweit das Neueste aus der Radio SKW Nachrichtenredaktion. Das Wetter.
17: Sonne gemixt mit Wolken gibt es an diesem Donnerstag. In der Nacht um 11 Grad, also durchaus frisch. Morgen ähnliche Aussichten wie heute. Es gibt einen Wechsel aus Sonne und Wolken, bleibt trocken. Das morgen am Freitag bei maximal 20 Grad. 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A10 südlicher Berliner Ring Richtung Dreikwerder zwischen Königs Wusterhausen und Rangsdorf ist die rechte Spur gesperrt. A10 östlicher Berliner Ring Richtung Dreieck-Spreeau zwischen Rüdersdorf und Freienbrink ist ebenfalls die rechte Spur dicht. A12 Richtung Berlin zwischen Briesen und Fürstenwalder Ost gibt es Stau und A13 Richtung Berlin zwischen Barutmark und Teupitz ist die linke Spur gesperrt. Hier werden die Schutzplanken erneuert. Im Stadtverkehr Berlin brauchen Sie Geduld auf der A100 Richtung Treptow zwischen Hohenzollerndamm und Wegstraße Stau. A100 und A113 ab heute 21 Uhr bis morgen früh um 5 ist die A100 für Wartungsarbeiten Richtung Wedding zwischen Treptower Park bzw. der Spätstraße und Gerade Straße gesperrt. Und als Kliniker auf der Schönefelder Chaussee beginnt der Neubau einer Mittelinsel. Bis Anfang November regelt hier eine Baustellenampel den Verkehr. 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
17: A10 südlicher Berliner Ring in Richtung Dreieck Spreeau im Schönefelder Kreuz auf der 120er Strecke. Zernsdorf Karl-Marx-Straße und Storkow-Riebloser Hauptstraße. Dankeschön an Stefan für diese Meldung. 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Und wenn Sie auch noch was gesehen haben unterwegs, Staus, Blitzer oder Verkehrsbehinderungen, können Sie die gerne melden und ergänzen. Entweder telefonisch oder auch per WhatsApp unter 03375 52 73 60. Da, wo Sie jetzt unterwegs sind, eine gute, eine unfallfreie Fahrt.
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0: Auf dem östlichen Berliner Ring an der Mühlenfließbrücke zwischen Rüdersdorf und Erkner, die übrigens als längste Autobahnbrücke hier in Brandenburg gilt, wird gearbeitet. Zum aktuellen Stand der laufenden Baumaßnahmen jetzt Ronald Normann. Er ist der Direktor der Niederlassung Nordost. Wir wollen über die Mühlenfließbrücke sprechen. Da wird gebaut. Viele von unseren Hörerinnen und Hörern haben immer wieder noch Fragen. Die wollen wir ein bisschen weitergeben. Warum wird die Brücke jetzt nochmal saniert, wenn sie komplett abgerissen, neu gebaut wird? Also warum ist diese Instandsetzung der alten Mühlenfließbrücke überhaupt notwendig und wichtig?
1: Damit wir weiterhin Verkehr drauflassen können, wenn wir mit dem Abriss arbeiten und den Neubau des westlichen Teils beginnen.
0: Das heißt, was wurde, wird bei der jetzigen Sanierung ganz genau so im Einzelnen gemacht? Also können Sie ein bisschen erzählen, was das für Arbeiten sind, warum die so notwendig jetzt aktuell sind?
1: Ja, das ist notwendig, damit wir unsere Bauwerke ertüchtigen für die Verkehrsaufnahme für den östlichen Teil der Brücke. Dort wollen wir dann am Frühjahr nächsten Jahres, wenn der Abriss des östlichen Teils beginnt, auf den gesamten Verkehr im westlichen Bereich abwickeln.
0: Was ja interessant ist, warum denn eigentlich beide Teile? Also ich nur so als Laien würde ja denken, dass nur so ein Brückenteil zum Tragen des ganzen Verkehrs vielleicht benötigt wird, während der andere Brückenteil bereits abgerissen, neu errichtet wird. Warum machen Sie sich tatsächlich an beide Brückenteile ran?
1: Na, was wir jetzt machen, ist erstmal nur den Substanzerhalt, damit weiter Verkehr fließen kann. Wir haben ja noch nicht mit den Abrissarbeiten und den Verstärkungen richtig begonnen. Das passiert erst. Und solange müssen wir beide Bauwerke unter Verkehr lassen. Das erfordert eben bei beiden Bauwerken gewisse Reparaturarbeiten. Wobei es in dem Bereich des westlichen Ringes dann mehr Bauarbeiten gibt, weil dort der Verkehr länger drauf liegen wird als Umleitung, wenn wir den östlichen abgerissen haben.
0: Und wann beginnt voraussichtlich dieser gesamte Abriss, der Neubau der Brücke? Also wie ist der Ablauf? Wie wird der Verkehr zwischen den einzelnen Bauphasen geführt? Können Sie uns da so ein bisschen mitnehmen?
1: Ja, das ist ein Prozess, der nächstes Jahr so richtig ins Rollen kommt. Wir denken, dass wir im Frühjahr, spätestens im zweiten Quartal mit den ersten vorbereitenden Maßnahmen des Abrisses beginnen werden. Davor findet auf jeden Fall aber nochmal eine Einwohnerversammlung statt, wo wir alle Betroffenen und alle, die sich informieren wollen, informieren werden, was werden wir wann wo machen.
0: Warum hat es in den letzten Jahren denn immer wieder Sanierungsarbeiten an dieser Mühlenfließbrücke gegeben? Also warum erfolgt erst jetzt der komplette Neubau? Warum nicht früher? Also zum Beispiel, man hat ja so die Verkehrsentwicklung im Blick. Warum jetzt dieser Schritt?
1: Ja, das ist eigentlich ein sehr schneller Schritt, den wir jetzt durchführen. Wir haben vor 3 Jahren mit den Planungen begonnen und sind jetzt so weit, dass wir die Planung umsetzen. Also das ist jetzt kein langwieriger Planungsprozess. Und ja, wir haben Planungszeit gebraucht, gewisse, weil wir das gesamte Bauwerk erneuern. Und wir müssen uns da insbesondere Gedanken machen, wo lassen wir den Verkehr? Wir haben verschiedene Varianten durchgespielt, reißen wir alles gleich ab und schicken den Verkehr durch die Ortslagen. Das hat sich dann irgendwann für uns auch herausgestellt, das machen wir nicht. Wir lassen den Verkehr auf der Autobahn und wir unternehmen alles, dass der Verkehr auch auf der Autobahn bleibt. Deswegen auch die Ertüchtigung des westlichen Abschnittes, dass wir dort eben den Verkehr, das ist eine 2-2-Verkehrsführung, also in jeder Fahrtrichtung stehen 2 Verkehrsspuren zur Verfügung, aufrechterhalten können.
0: Summa summarum, was meinen Sie, wann wird das Projekt Mühlenfließbrücke laut Plan dann wirklich abgeschlossen fertig sein?
1: Ja, das ist eine gute Frage. Also ich sage mal ganz vorsichtig, 2032, denke ich mal, spätestens sind wir durch. Da sind aber auch die ganzen Ausgleichsflächen und das Herstellen und Renaturierung, die wir ja auch machen müssen, erledigt.
0: Was wünschen Sie vielleicht gerade so Anwohnern, die ja da auch drunter leiden?
1: Ja, für die besonders, weil die müssen natürlich den ganzen Frust, der auftreten wird, abfangen. Eine gewisse Spur Gelassenheit wäre toll, weil, na klar, wo was gebaut wird, da kann es auch mal stauben, da wird es Dreck geben. Kommen Sie zu uns, sprechen Sie mit uns. Wir werden versuchen, immer Lösungen zu finden, die allen gerecht wird und wo wir auch helfen können.
0: Was für eine schöne Einladung. Die würde ich einfach noch gerne mit annehmen. Wir werden uns auf jeden Fall in diesem Raum des Bauprojekts bestimmt nochmal hören. Ich sage erstmal Dankeschön für das heutige Gespräch an Ronald Normann. Dankeschön.
1: Dankeschön.
0: Die Mühlenfließbrücke ist also ordentlich marode. Beide Brückenbauwerke sollen in den kommenden Jahren nacheinander abgerissen, durch neu ersetzt werden. Wir bleiben dann natürlich dran, halten Sie über den aktuellen Stand der Baumaßnahmen auf dem Laufenden, das hier bei Radio SKW und natürlich auch unseren Social-Media-Kanälen Instagram und Facebook @Radio SKW.

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1: Wie steht es um das Wasser in Brandenburg? Diese Frage gewinnt hier auch bei uns im Landkreis Dahme-Spreewald immer mehr an Bedeutung. Genau hier setzt die Umweltbildungsreihe Wasserpaten an, die ab September mit Vorträgen und Exkursionen über den Wasserhaushalt Brandenburgs informiert. Das Projekt wird von mehreren Volkshochschulen und dem NABU Brandenburg organisiert. Die Teilnahme an den Veranstaltungen ist kostenfrei. Im Mittelpunkt steht unter anderem Wasserschutz, Hydrologie, Trinkwasserversorgung, Renaturierung und Hochwasserschutz. Die fünfteilige Vortragsreihe beginnt am 23. September. Die Veranstaltungen finden von 18 bis 19:30 Uhr statt, und zwar vor Ort in Frankfurt oder auch per Livestream. Neben den Vorträgen sind mehrere Exkursionen geplant. Die Teilnahme an den Vorträgen ist kostenlos. Für einzelne Exkursionen ist eine gesonderte Anmeldung erforderlich.
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2: Jörg Trotzki. Der Prozess um den Tod eines Mädchens wird neu aufgerollt. Das Landgericht Frankfurt-Oder beschäftigt sich nun in zweiter Instanz mit dem Fall. Vier Lehrerinnen und Erzieherinnen müssen sich wegen fahrlässiger Tötung verantworten. Ihnen wird vorgeworfen, die Aufsichtspflicht verletzt zu haben. Das Berliner Mädchen war 2016 auf einer Klassenfahrt im Werbelinsee ertrunken. Das Kind war 7 Jahre alt. Die Familie des Mädchens musste zunächst 5 Jahre warten, bis das Verfahren gegen die Lehrerinnen und Erzieherinnen am Eberswalder Amtsgericht begann. In dem ersten Urteil wurden die 4 Frauen zu Geldstrafen zwischen 7.000 und 10.000 Euro wegen fahrlässiger Tötung durch Unterlassen verurteilt. Die Frauen gelten als nicht vorbestraft. Bei der Olympiabewerbung Berlins, gemeinsam mit Brandenburg und Mecklenburg-Vorpommern, setzt Berlins Sportsenatorin Iris Spranger weiter auf Sieg. Auch der Landessportbund betonte noch einmal den langfristigen Nutzen. Bei einem Zuschlag könnten viele bestehende Sportstätten saniert werden, heißt es. Davon würden vor allem der Breiten- und Nachwuchssport profitieren. Ende nächster Woche entscheidet der Deutsche Olympische Sportbund. Um die Spiele 2036, 40 oder 44 bewerben sich aktuell auch noch München und die Rhein-Ruhr-Region. Schon wieder haben Unbekannte den gerade erst reparierten Zaun des Stahnsdorfer Südwestkirchhofs beschädigt. Mit Duftstoffen seien auch erneut Wildschweine angelockt worden, teilte die Friedhofsverwaltung mit. Diese würden massiv die Gräber verwüsten. All dies sei inzwischen eine ernsthafte Belastung, heißt es weiter. Man sei erschüttert über die Bosartigkeit gegenüber Totenruhe, Natur und menschlicher Arbeit. Auf die Täter hat die Polizei noch immer keine Spur. Der Stahnsdorfer Südwestkirchhof ist einer der größten Friedhöfe Europas.
1: Soweit das Neueste aus der Radio SKW Nachrichtenredaktion. Das Wetter.
0: Mit Auflockerungen und teils kompakten Wolken geht es durch den Donnerstag. In der Nacht wird es kühl mit 11 Grad. Dafür bekommen wir morgen ähnliche Aussichten wie heute. Es wechseln sich Sonne und Wolken ab. Es bleibt weiterhin trocken. Und das bei Tageshöchstwerten morgen am Freitag um die 20 Grad maximal. 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A10 südlicher Berliner Ring Richtung Dreieckwerder zwischen Königs Wusterhausen und Rangsdorf ist die rechte Spur gesperrt. A10 östlicher Berliner Ring Richtung Dreieck-Spreeau zwischen Rüdersdorf und Freienbrink ist ebenfalls die rechte Spur dicht. A12 Richtung Berlin zwischen Briesen und Fürstenwalde Ost gibt es Stau. Und A13 Richtung Berlin zwischen Baruthmark und Teupitz ist die linke Spur gesperrt. Hier werden die Schutzplanken erneuert. Im Stadtverkehr Berlin brauchen Sie Geduld auf der A100 Richtung Treptow zwischen Hohenzollerndamm und Wegstraße. Stau A100 und A113 ab heute 21 Uhr bis morgen früh um 5 ist die A100 für Wartungsarbeiten Richtung Wedding zwischen Treptower Park bzw. der Spätstraße und Gerade Straße gesperrt. Und als Kliniker auf der Schönefelder Chaussee beginnt der Neubau einer Mittelinsel. Bis Anfang November regelt hier eine Baustellenampel den Verkehr. 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
0: A10 südlicher Berliner Ring in Richtung Dreieck Spreeau im Schönefelder Kreuz auf der 120er Strecke. Zernsdorf Karl-Marx-Straße und Storkow Riebloser Hauptstraße. Dankeschön an Stefan für diese Meldung. 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Und wenn Sie auch noch was gesehen haben unterwegs, Staus, Blitzer oder Verkehrsbehinderungen, können Sie die gerne melden und ergänzen. Entweder telefonisch oder auch per WhatsApp unter 03375 52 73 60. Da, wo Sie jetzt unterwegs sind, eine gute, eine unfallfreie Fahrt.

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Nach dem Training noch gemeinsam ein Bierchen trinken oder einfach eine Runde Karten spielen im Otto-Franke-Stadion hier in Wildau könnte es künftig wieder einen Ort für genau solche Momente geben. Die Wildauer Stadtverordnetenversammlung möchte prüfen lassen, ob am Stadion eine kleine gastronomische Einrichtung entstehen kann. Gedacht ist zum Beispiel an eine Sportgaststätte oder eine klassische Dorfkneipe. Auch eine mobile Lösung oder der Betrieb durch einen Verein sind durchaus denkbar. Ganz neu wäre die Idee allerdings nicht. Bis 2024 gab es im Stadion das Sporti. Die Kneipe war über Jahre ein Treffpunkt für Sportler, Fußballfans und Bewohner aus dem oberen Wildau. Auch der örtliche Union Fanclub und der Skatclub fanden dort ihre Heimat. Und jetzt soll geprüft werden, ob und wie so ein Treffpunkt zusammenkommen könnte. Dafür müssen jetzt unter anderem Baurecht, Hygiene, Kosten und mögliche Fördermittel geklärt werden. Auch eine Verpachtung wäre denkbar. Die Einnahmen könnten wiederum dem Sportbetrieb zugutekommen. Ob im Otto-Franke-Stadion hier in Wildau also bald wieder gemeinsam geklönt und angestoßen wird, das soll dann die Prüfung zeigen. Wir bleiben dran und halten Sie natürlich darüber auf dem Laufenden bei uns hier bei Radio SKW.

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1: Durchstarten am Flughafen BER. Ab sofort können sich junge Menschen für den Ausbildungsjahrgang 2027 bei der Flughafen Berlin-Brandenburg GmbH bewerben. Zur Auswahl stehen 6 Ausbildungsberufe und 3 duale Studiengänge. Gesucht werden für den Ausbildungsstart im Sommer 2027 unter anderem Elektroniker, Elektronikerin, Anlagenmechaniker und Anlagenmechanikerin, Mechatroniker und Mechatronikerin, außerdem Sicherheitsfachkräfte und Bürokaufleute. Insgesamt vergibt die Flughafengesellschaft 20 Plätze für Auszubildende und Dualstudierende. Das erste Auswahlverfahren für neue Auszubildende findet bereits im November statt, verbunden mit möglichen Vertragszusagen. Mehr Infos dazu unter corporate.berlin.airport.de.
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4: Mit Susanne Trotzki. Spediteure fordern angesichts der hohen Dieselpreise in einem offenen Brief an Bundeskanzler Merz Entlastungen. In dem Schreiben des Spediteursverbands BGL heißt es, die Lage im mittelständischen geprägten Transportgewerbe habe sich dramatisch zugespitzt. Die Betriebe könnten die gestiegenen Kosten kaum noch allein tragen. Der Verband wendet sich aber gegen den Vorschlag von Bundeswirtschaftsministerin Reiche, die Mehrwertsteuer auf Kraftstoffe vorübergehend zu senken. Für Unternehmen, die Mehrwertsteuer ohnehin steuerlich absetzen dürften, ergäbe es so keine unmittelbare Entlastung. Stattdessen fordert der BGL, dass die Energiesteuer für gewerblich genutzte Diesel auf das EU-Mindestmaß reduziert wird. ChatGPT-Entwickler OpenAI haben neue Zwischenfälle mit KI öffentlich gemacht. Dabei soll sich die künstliche Intelligenz in Tests unerwartet oder besorgniserregend verhalten haben. So versuchte ein KI-Modell, von ihm selbst erstellte Dateien ins Netz hochzuladen, nur um sie bei Antworten als Quelle vorweisen zu können. In einem anderen Fall erfand die KI Daten, weil sie die Informationen nicht finden konnte. OpenAI hat vorher angekündigt, solche Probleme künftig offener zu kommunizieren. UN-Generalsekretär Guterres hat indes zur internationalen Zusammenarbeit aufgerufen, um die Risiken beim Einsatz von KI einzudämmen. Nach einem Brand im U-Bahnhof Wittenbergplatz in Berlin-Schöneberg kommt es auf den Linien U1, 2 und 3 weiter zu Behinderungen und Ausfällen. Das Feuer war in einem Sicherungskasten ausgebrochen, wahrscheinlich durch einen technischen Defekt. Die Feuerwehr konnte den Brand schnell löschen, verletzt wurde niemand. Offen ist, wie lange der Bahnhof Wittenbergplatz noch gesperrt sein wird. Die Gewerkschaft Verdi hat die Pflegekräfte der Berliner Charité erneut zum Warnstreik aufgerufen. Verdi fordert, den Tarifvertrag für Gesundheitsfachberufe nachzubessern und das Personal zu entlasten. Die Charité hält das für nicht finanzierbar. Nach ihren Berechnungen müssten etwa 700 zusätzliche Pflegekräfte eingestellt werden. Das würde Kosten von mehr als 60 Millionen Euro mit sich ziehen, so die Universitätsklinik. Laut Charité werden planbare Behandlungen während des Warnstreiks abgesagt und OP-Kapazitäten eingeschränkt. Bundestrainer Jürgen Klopp startet mit 2 Kadern in seine ersten Länderspiele. Das Aufgebot der Fußballnationalmannschaft für den Auftakt in der Nations League umfasst insgesamt 44 Spieler, darunter 16 WM-Fahrer und gleich 16 Akteure ohne Länderspieleinsatz. Darunter sind zum Beispiel Felix Keitel, Finn Jeltsch und Spieler des SC Freiburg. Im Aufgebot fehlen unter anderem Dennis Undaff vom VfB Stuttgart, Oliver Baumann von der TSG Hoffenheim und Leroy Sané vom FC Bayern.
6: Soweit das Neueste aus der Radio SKW Nachrichtenredaktion. 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
4: Sonne gemixt mit Wolken gibt es an diesem Donnerstag. In der Nacht um 11 Grad, also durchaus frisch. Morgen ähnliche Aussichten wie heute. Es gibt einen Wechsel aus Sonne und Wolken, bleibt trocken. Das morgen am Freitag bei maximal 20 Grad. 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A10 südlicher Berliner Ring Richtung Dreieckwerder zwischen Königs Wusterhausen und Rangsdorf ist die rechte Spur gesperrt. A10 östlicher Berliner Ring Richtung Dreieck-Spreeau zwischen Rüdersdorf und Freienbrink ist ebenfalls die rechte Spur dicht. A12 Richtung Berlin zwischen Briesen und Fürstenwalde Ost gibt es Stau. Und A13 Richtung Berlin zwischen Baruthmark und Teupitz ist die linke Spur gesperrt. Hier werden die Schutzplanken erneuert. Im Stadtverkehr Berlin brauchen Sie Geduld auf der A100 Richtung Treptow zwischen Hohenzollerndamm und Wegstraße Stau. A100 und A113 ab heute 21 Uhr bis morgen früh um 5 ist die A100 für Wartungsarbeiten Richtung Wedding zwischen Treptower Park bzw. der Spätstraße und Geradestraße gesperrt. Und als Kliniker auf der Schönefelder Chaussee beginnt der Neubau einer Mittelinsel. Bis Anfang November regelt hier eine Baustellenampel den Verkehr. 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
4: A10 südlicher Berliner Ring in Richtung Dreieck Spreeau im Schönefelder Kreuz auf der 120er Strecke. Zernsdorf-Karl-Marx-Straße und Storkow-Riebloser Hauptstraße. Dankeschön an Stefan für diese Meldung. 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Und wenn Sie auch noch was gesehen haben unterwegs, Staus, Blitzer oder Verkehrsbehinderungen, können Sie die gerne melden und ergänzen. Entweder telefonisch oder auch per WhatsApp unter 03375 52 73 60. Da, wo Sie jetzt unterwegs sind, eine gute, eine unfallfreie Fahrt.
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2: Es ist Donnerstag, das heißt hier bei uns Scheinwerfer an und Vorhang auf für zwei tolle Filme. Der erste Film. Jahrzehntelang hat Willy Coyote wirklich alles versucht, um endlich den Roadrunner zu erwischen. Raketen, Sprungfedern, Fallen und natürlich jede Menge Produkte der Acme Corporation. Das Problem, funktioniert hat davon eigentlich noch nie etwas. Jetzt hat Willy endgültig genug und zieht vor Gericht. In Coyote vs. Acme wird aus dem ewigen Katz-und-Maus-Spiel ein handfester Rechtsstreit. Denn nachdem wieder einmal ein Acme-Produkt dafür gesorgt hat, dass Willy selbst zum Opfer seiner eigenen Falle wird, nimmt er den Hersteller ins Visier. Seine Forderung, Acme soll endlich für die ganzen misslungenen Produkte und deren Folgen gerade stehen. Unterstützung bekommt er von Kevin Avery, einem ziemlich glücklosen Anwalt, gespielt von keinem geringeren als John Cena, der dringend einen Erfolg gebrauchen könnte. Gemeinsam ziehen die beiden gegen den mächtigen Konzern vor Gericht.
3: Haben Sie schon mal eine Stange Dynamit auf die Straße gelegt, in der Hoffnung, Ihren Erzfeind in die Luft zu jagen? Aber als Sie den Zünder betätigten, explodierte stattdessen der Zünder selbst? Haben Sie jemals die Reißleine Ihres Fallschirms gezogen und es kam nur ein Haufen Silberbesteck heraus? Das ist nicht Ihre Schuld. Wir geben Ihnen eine Stimme.
4: Sehen Sie den Mann, der es mit dem größten Konzern der Welt aufnehmen will.
5: Die verklagen uns für jedes Acme-Cartoon-Produkt.
6: Alles, was du je wolltest. Du musst nur einfach verschwinden.
7: Okay, würden Sie...
6: Das ist nicht witzig. Ich dachte, Cartoons sollen immer witzig sein.
8: Alle Augen sind auf dich gerichtet. Jetzt zeigst du es ihm.
9: Acme Corporation gibt gefährliche Produkte in die Hände von Cartoon-Figuren.
10: Gibt es irgendjemanden hier im Saal oder auf der Welt, den es interessiert, was mit diesem Coyoten passiert?
6: Ja, mich.
2: Zwischen absurden Beweisen, alten Rivalitäten und dem ganz normalen Looney Tunes-Wahnsinn verbindet Coyote vs. Acme Realfilm und Animation und bringt jede Menge Cartoon-Nostalgie auf die große Leinwand. Im Mittelpunkt dabei steht die Frage, die sich Fans der Trickfilmreihe vermutlich schon seit Jahrzehnten stellen. Kann Willy Coyote diesmal tatsächlich beweisen, dass die Firma schuld an seinem ganzen Schlamassel ist? Ob der ewige Verlierer vor Gericht endlich den großen Sieg feiern kann, das sehen Sie ab heute im CineStar Wildau in Coyote vs. Acme. In unserem zweiten Film, Practical Magic, zwei zauberhafte Schwestern kehren die Owen-Schwestern auf die Leinwand zurück und bekommen es mit einem dunklen Geheimnis aus ihrer eigenen Familiengeschichte zu tun. Seit Jahrhunderten liegt ein Fluch auf der Familie Owens. Die Frauen dieser Familie können zaubern, was das Zeug hält, nur eins scheint ihnen verwehrt zu bleiben, die ganz große Liebe. Denn wer sich verliebt, muss damit rechnen, den Menschen, den er liebt, viel zu früh wieder zu verlieren. Der alte Fluch droht, die Familie endgültig auseinanderzureißen. Um ihn zu brechen, müssen die Schwestern nicht nur tief in die Vergangenheit blicken, sondern auch bereit sein, füreinander Opfer zu bringen.
11: Keine Magie ist stärker als das Band zwischen Schwestern. Vom Schicksal geformt, von der Zeit geprüft und niemals zerbrochen.
12: Was ist los mit dir? Bist du sechs oder was? Bist du sechs?
13: Ja.
12: Okay. Geh mal wieder aus, Sel. Amüsier dich ein bisschen. Wann wurdest du das letzte Mal berührt?
14: Ich habe meine Familie. Und ich krieg nie Nachrichten, um die ich nicht gebeten habe.
15: In Moms Geschichten waren alle, die sich verliebt haben, am Ende tot.
16: Du glaubst doch nicht, dass wir verflucht sind, oder?
14: Nein.
17: Wir sind Owens Frauen. Die Liebe ist unser Untergang.
18: Was, wenn wir einfach aus allem immer viel zu viel Drama gemacht haben?
19: Kylie hat gesagt, sie macht diesem Fluch ein Ende.
11: Das wird sie auf den dunklen Weg führen. Wenn ihr sie finden wollt, müsst ihr zusammenarbeiten.
19: Mein Blut, dein Blut, unser Blut.
2: Mit Sandra Bullock und Nicole Kidman in den Hauptrollen verbindet Practical Magic zwei romantische Gefühle, schwarzen Humor, jede Menge Hexenzauber und Herbststimmung. Zwischen Mondlicht, Ahnenmagie und chaotischen Familienverhältnissen geht es dabei vor allem um die Frage, wie weit man für die Menschen geht, die einem wirklich wichtig sind. Ob die Owen-Schwestern den Fluch endlich brechen können und ihrer Familie damit eine neue Zukunft schenken, das sehen Sie im CineStar Wildau in Practical Magic 2. zauberhafte Schwestern. Also, jetzt dürfen Sie sich entscheiden zwischen unseren beiden Filmen heute in dieser Woche, Coyote vs. Acme oder Practical Magic 2, zauberhafte Schwestern. Dafür hier anrufen, mit ein klein bisschen Glück durchkommen und dann geht es für Sie ins Sinister Wildau unter der 03375 52 73 60.

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2: Wie steht es um das Wasser in Brandenburg? Diese Frage gewinnt hier auch bei uns im Landkreis Dahme-Spreewald immer mehr an Bedeutung. Genau hier setzt die Umweltbildungsreihe Wasserpaten an, die ab September mit Vorträgen und Exkursionen über den Wasserhaushalt Brandenburgs informiert. Das Projekt wird von mehreren Volkshochschulen und dem NABU Brandenburg organisiert. Die Teilnahme an den Veranstaltungen ist kostenfrei. Im Mittelpunkt steht unter anderem Wasserschutz, Hydrologie, Trinkwasserversorgung, Renaturierung und Hochwasserschutz. Die fünfteilige Vortragsreihe beginnt am 23. September. Die Veranstaltungen finden von 18 bis 19:30 Uhr statt, und zwar vor Ort in Frankfurt oder auch per Livestream. Neben den Vorträgen sind mehrere Exkursionen geplant. Die Teilnahme an den Vorträgen ist kostenlos. Für einzelne Exkursionen ist eine gesonderte Anmeldung erforderlich.
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5: Mit Jörg Trotzki. Der Brandenburger Landtag hat in erster Lesung über den Haushalt für die nächsten 2 Jahre debattiert. Finanzminister Daniel Keller sagte, die Landesregierung wolle einerseits sparen, wo sich das Land begrenzen kann, andererseits investieren, wo sich der Staat nicht zurückziehen darf. Aus der AfD-Fraktion hieß es, Brandenburg lebe über seine Verhältnisse. Der Haushaltsentwurf sieht vor, dass die Ausgaben 2027

0: Auch müsse über regionale Themen in Brandenburg und Berlin täglich in getrennten Programmen mindestens 60 Minuten lang informiert werden, heißt es weiter. Der evangelische Theologe und DDR-Bürgerrechtler Martin Gutzeit ist tot. Der Mitbegründer der Sozialdemokratischen Partei in der DDR starb im Alter von 74 Jahren in einem Berliner Krankenhaus, teilte man uns mit. Martin Gutzeit war gebürtiger Cottbusser. In den 1980er Jahren arbeitete er zunächst als Vikar in Ostberlin, später dann als Pfarrer in Neustrelitz. Von 1993 bis 2017 war er Berliner Landesbeauftragter für die Stasi-Unterlagen.
1: Soweit das Neueste aus der Radio SKW Nachrichtenredaktion. Das Wetter.
2: Mit Auflockerungen und teils kompakten Wolken geht es durch den Donnerstag. In der Nacht wird es kühl mit 11 Grad. Dafür bekommen wir morgen ähnliche Aussichten wie heute. Es wechseln sich Sonne und Wolken ab. Es bleibt weiterhin trocken. Und das bei Tageshöchstwerten morgen am Freitag um die 20 Grad maximal. 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A10 südlicher Berliner Ring Richtung Dreieckwerder zwischen Königs Wusterhausen und Rangsdorf ist die rechte Spur gesperrt. A10 östlicher Berliner Ring Richtung Dreieck-Spreeau zwischen Rüdersdorf und Freienbrink ist ebenfalls die rechte Spur dicht. A12 Richtung Berlin zwischen Briesen und Fürstenwalde Ost gibt es Stau und A13 Richtung Berlin zwischen Barutmark und Teupitz ist die linke Spur gesperrt. Hier werden die Schutzplanken erneuert. Im Stadtverkehr Berlin brauchen Sie Geduld auf der A100 Richtung Treptow zwischen Hohenzollerndamm und Wegstraße Stau. A100 und A113 ab heute 21 Uhr bis morgen früh um 5 ist die A100 für Wartungsarbeiten Richtung Wedding zwischen Treptower Park bzw. der Spätstraße und Gradestraße gesperrt. Und als Kliniker auf der Schönefelder Chaussee beginnt der Neubau einer Mittelinsel. Bis Anfang November regelt hier eine Baustellenampel den Verkehr. 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
2: A10 südlicher Berliner Ring in Richtung Dreieck Spreeau im Schönefelder Kreuz auf der 120er Strecke. Zernsdorf Karl-Marx-Straße und Storkow Riebloser Hauptstraße. Dankeschön an Stefan für diese Meldung. 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Und wenn Sie auch noch was gesehen haben unterwegs, Staus, Blitzer oder Verkehrsbehinderungen, können Sie die gerne melden und ergänzen. Entweder telefonisch oder auch per WhatsApp unter 03375 52 73 60. Da, wo Sie jetzt unterwegs sind, eine gute, eine unfallfreie Fahrt.

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1: Durchstarten am Flughafen BER. Ab sofort können sich junge Menschen für den Ausbildungsjahrgang 2027 bei der Flughafen Berlin-Brandenburg GmbH bewerben. Zur Auswahl stehen 6 Ausbildungsberufe und 3 duale Studiengänge. Gesucht werden für den Ausbildungsstart im Sommer 2027 unter anderem Elektroniker, Elektronikerin, Anlagenmechaniker und Anlagenmechanikerin, Mechatroniker und Mechatronikerin, außerdem Sicherheitsfachkräfte und Bürokaufleute. Insgesamt vergibt die Flughafengesellschaft 20 Plätze für Auszubildende und Dualstudierende. Das erste Auswahlverfahren für neue Auszubildende findet bereits im November statt, verbunden mit möglichen Vertragszusagen. Mehr Infos dazu unter corporate.berlin.airport.de.
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12: Mit Susanne Trotzki. Spediteure fordern angesichts der hohen Dieselpreise in einem offenen Brief an Bundeskanzler Merz Entlastungen. In dem Schreiben des Spediteursverbands BGL heißt es, die Lage im mittelständischen geprägten Transportgewerbe habe sich dramatisch zugespitzt. Die Betriebe könnten die gestiegenen Kosten kaum noch allein tragen. Der Verband wendet sich aber gegen den Vorschlag von Bundeswirtschaftsministerin Reiche, die Mehrwertsteuer auf Kraftstoffe vorübergehend zu senken. Für Unternehmen, die die Mehrwertsteuer ohnehin steuerlich absetzen dürften, ergäbe es so keine unmittelbare Entlastung. Stattdessen fordert fordert der BGL, dass die Energiesteuer für gewerblich genutzte Diesel auf das EU-Mindestmaß reduziert wird. ChatGPT-Entwickler OpenAI haben neue Zwischenfälle mit KI öffentlich gemacht. Dabei soll sich die künstliche Intelligenz in Tests unerwartet oder besorgniserregend verhalten haben. So versuchte ein KI-Modell, von ihm selbst erstellte Dateien ins Netz hochzuladen, nur um sie bei Antworten als Quelle vorweisen zu können. In einem anderen Fall erfand die KI Daten, weil sie die Informationen nicht finden konnte. OpenAI hat vorher angekündigt, solche Probleme künftig offener zu kommunizieren. UN-Generalsekretär Guterres hat indes zur internationalen Zusammenarbeit aufgerufen, um die Risiken beim Einsatz von KI einzudämmen. Nach einem Brand im U-Bahnhof Wittenbergplatz in Berlin-Schöneberg kommt es auf den Linien U1, 2 und 3 weiter zu Behinderungen und Ausfällen. Das Feuer war in einem Sicherungskasten ausgebrochen, wahrscheinlich durch einen technischen Defekt. Die Feuerwehr konnte den Brand schnell löschen, verletzt wurde niemand. Offen ist, wie lange der Bahnhof Wittenbergplatz noch gesperrt sein wird. Die Gewerkschaft Verdi hat die Pflegekräfte der Berliner Charité erneut zum Warnstreik aufgerufen. Verdi fordert, den Tarifvertrag für Gesundheitsfachberufe nachzubessern und das Personal zu entlasten. Die Charité hält das für nicht finanzierbar. Nach ihren Berechnungen müssten etwa 700 zusätzliche Pflegekräfte eingestellt werden. Das würde Kosten von mehr als 60 Millionen Euro mit sich ziehen, so die Universitätsklinik. Laut Charité werden planbare Behandlungen während des Warnstreiks abgesagt und OP-Kapazitäten eingeschränkt. Bundestrainer Jürgen Klopp startet mit 2 Kadern in seine ersten Länderspiele. Das Aufgebot der Fußballnationalmannschaft für den Auftakt in der Nations League umfasst insgesamt 44 Spieler, darunter 16 WM-Fahrer und gleich 16 Akteure ohne Länderspieleinsatz. Darunter sind zum Beispiel Felix Keitel, Finn Jeltsch und Spieler des SC Freiburg. Im Aufgebot fehlen unter anderem Dennis Under vom VfB Stuttgart, Oliver Baumann von der TSG Hoffenheim und Leroy Sané vom FC Bayern.
2: Soweit das Neueste aus der Radio SKW Nachrichtenredaktion. Das Wetter.
12: Sonne gemixt mit Wolken gibt es an diesem Donnerstag. In der Nacht um 11 Grad, also durchaus frisch. Morgen ähnliche Aussichten wie heute. Es gibt einen Wechsel aus Sonne und Wolken, bleibt trocken. Das morgen am Freitag bei maximal 20 Grad. 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Und damit zum Verkehr. A10 südlicher Berliner Ring Richtung Dreikwerder. Zwischen Königs Wusterhausen und Rangsdorf ist die rechte Spur gesperrt. A10 östlicher Berliner Ring Richtung Dreieck-Spreeau. Zwischen Rüdersdorf und Freienbrink ist die rechte Spur dicht. A12 Richtung Berlin. Zwischen Briesen und Fürstenwalde Ost gibt es dichten Verkehr und Stau. Und bitte vorgemerkt, auf der A12 Richtung Berlin zwischen Briesen und Fürstenwalde West wird die Autobahn wegen Bauarbeiten gesperrt. Ab heute Abend 19 Uhr bis morgen früh um 5. A13 Richtung Berlin zwischen Barutmark und Teupitz, linke Spur gesperrt, hier werden die Schutzplanken erneuert. Und Richtung Dresden zwischen Bestensee und Großküritz ist die linke Spur gesperrt, hier werden die Schutzplanken erneuert. A113 Richtung Dresden zwischen Schönefeld Süd und Flughafen, rechte Spur wegen Wartungsarbeiten dicht. Im Stadtverkehr Berlin A100 Richtung Treptow zwischen Hohenzollerndamm und Weckstraße, dichter Verkehr und Stau. A100 und A113 heute Abend von 21 Uhr bis morgen früh um 5 ist die A100 für Wartungsarbeiten Richtung Wedding zwischen Treptower Park und der Spätstraße und Gradestraße gesperrt. 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
12: Auf der A10 südlicher Berliner Ring Richtung Dreieck-Spreeau im Schönefelder Kreuz, Töpchin, Märkische Straße und Fürstenwalde Rudolf-Breitscheid-Straße. 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Und wenn Sie auch noch was gesehen haben unterwegs, Staus, Blitzer, Verkehrsbehinderungen, können Sie das gerne melden und ergänzen, entweder telefonisch oder auch per WhatsApp unter 03375 52 73 60. Da, wo Sie unterwegs sind, eine gute, eine unfallfreie Fahrt.
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Manchmal braucht es keinen Richterhammer, um einen Streit zu lösen, sondern einfach Menschen mit Ruhe, Herz und gesundem Menschenverstand. In Königs Wusterhausen werden genau solche Menschen jetzt gesucht. Denn die aktuelle Wahlperiode der Schiedsleute endet in Kürze und die Stadt sucht neue Kandidatinnen und Kandidaten, die dieses Ehrenamt übernehmen möchten. Schiedspersonen sind sowas wie Vermittlerinnen und Vermittler des Alltags. Sie hören zu, helfen, Lösungen zu finden, bevor kleine Konflikte zu großen Problemen werden. Ob Nachbarschaftsstreit, Lärmbeschwerde oder Ärger ums Grundstück, hier wird nicht mit Paragraphen gewedelt, sondern mit Geduld und Gesprächsbereitschaft gearbeitet. Wer sich bewerben möchte, sollte in Königs Wusterhausen wohnen, mindestens 25 Jahre alt sein. Außerdem sollten potenzielle Schiedspersonen einen kühlen Kopf bewahren können und Spaß daran haben, Menschen wieder an einen Tisch zu bringen. Die Stadt Königs Wusterhausen bietet dafür auch Fortbildung, Arbeitsmaterialien und entsprechende Räumlichkeiten der Schiedsstellen an. Bewerbungen sind noch möglich bis zum 31. Oktober, schriftlich oder per Mail an die Stadtverwaltung. Also, wenn Sie das Talent haben, Brücken zu bauen, wo andere Mauern sehen, könnte das genau Ihr Ehrenamt sein. Alle Infos dazu gibt es unter königs-wusterhausen.de.

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1: Wie steht es um das Wasser in Brandenburg? Diese Frage gewinnt hier auch bei uns im Landkreis Dahme-Spreewald immer mehr an Bedeutung. Genau hier setzt die Umweltbildungsreihe Wasserpaten an, die ab September mit Vorträgen und Exkursionen über den Wasserhaushalt Brandenburgs informiert. Das Projekt wird von mehreren Volkshochschulen und dem NABU Brandenburg organisiert. Die Teilnahme an den Veranstaltungen ist kostenfrei. Im Mittelpunkt steht unter anderem Wasserschutz, Hydrologie, Trinkwasserversorgung, Renaturierung und Hochwasserschutz. Die fünfteilige Vortragsreihe beginnt am 23. September. Die Veranstaltungen finden von 18 bis 19:30 Uhr statt, und zwar vor Ort in Frankfurt oder auch per Livestream. Neben den Vorträgen sind mehrere Exkursionen geplant. Die Teilnahme an den Vorträgen ist kostenlos. Für einzelne Exkursionen ist eine gesonderte Anmeldung erforderlich.
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2: Michael Trotzki. Der Prozess um den Tod eines Mädchens wird neu aufgerollt. Das Landgericht Frankfurt-Oder beschäftigt sich nun in zweiter Instanz mit dem Fall. Vier Lehrerinnen und Erzieherinnen müssen sich wegen fahrlässiger Tötung verantworten.

0: würden vor allem der Breiten- und Nachwuchssport profitieren. Ende nächster Woche entscheidet der Deutsche Olympische Sportbund. Um die Spiele 2036, 40 oder 44 bewerben sich aktuell auch noch München und die Rhein-Ruhr-Region. Schon wieder haben Unbekannte den gerade erst reparierten Zaun des Stahnsdorfer Südwestkirchhofs beschädigt. Mit Duftstoffen seien auch erneut Wildschweine angelockt worden, teilte die Friedhofsverwaltung mit. Diese würden massiv die Gräber verwüsten. All dies sei inzwischen eine ernsthafte Belastung, heißt es weiter. Man sei erschüttert über die Bosartigkeit gegenüber totenruhe Natur und menschlicher Arbeit. Auf die Täter hat die Polizei noch immer keine Spur. Der Stahnsdorfer Südwestkirchhof ist einer der größten Friedhöfe Europas.
1: Soweit das Neueste aus der Radio SKW Nachrichtenredaktion. 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
2: Mit Auflockerungen und teils kompakten Wolken geht es durch den Donnerstag. In der Nacht wird es kühl mit 11 Grad. Dafür bekommen wir morgen ähnliche Aussichten wie heute. Es wechseln sich Sonne und Wolken ab. Es bleibt weiterhin trocken. Und das bei Tageshöchstwerten morgen am Freitag um die 20 Grad maximal. 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Und damit zum Verkehr. A10 südlicher Berliner Ring Richtung Dreikwerder. Zwischen Königs Wusterhausen und Rangsdorf ist die rechte Spur gesperrt. A10 östlicher Berliner Ring Richtung Dreieck-Spreeau. Zwischen Rüdersdorf und Freienbrink ist die rechte Spur dicht. A12 Richtung Berlin. Zwischen Briesen und Fürstenwalde Ost gibt es dichten Verkehr und Stau. Und bitte vorgemerkt, auf der A12 Richtung Berlin zwischen Briesen und Fürstenwalde West wird die Autobahn wegen Bauarbeiten gesperrt. Ab heute Abend 19 Uhr bis morgen früh um 5. A13 Richtung Berlin zwischen Barutmark und Teupitz, linke Spur gesperrt, hier werden die Schutzplanken erneuert. Und Richtung Dresden zwischen Bestensee und Großküritz ist die linke Spur gesperrt, hier werden die Schutzplanken erneuert. A113 Richtung Dresden zwischen Schönefeld Süd und Flughafen, rechte Spur wegen Wartungsarbeiten dicht. Im Stadtverkehr Berlin A100 Richtung Treptow zwischen Hohenzollerndamm und Weckstraße, dichter Verkehr und Stau. A100 und A113 heute Abend von 21 Uhr bis morgen früh um 5 ist die A100 für Wartungsarbeiten Richtung Wedding zwischen Treptower Park und der Spätstraße und Gradestraße gesperrt. 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
2: Auf der A10 südlicher Berliner Ring Richtung Dreieck-Spreeau im Schönefelder Kreuz, Töpchin, Märkische Straße und Fürstenwalde, Rudolf-Breitscheid-Straße. 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Und wenn Sie auch noch was gesehen haben unterwegs, Staus, Blitzer, Verkehrsbehinderungen, können Sie das gerne melden und ergänzen, entweder telefonisch oder auch per WhatsApp unter 03375 52 73 60. Da, wo Sie unterwegs sind, eine gute, eine unfallfreie Fahrt.
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1: Für alle, die auf der Suche nach einer neuen Herausforderung, einer beruflichen Umorientierung sind, es gibt jede Menge Stellenangebote von Unternehmen aus der Region. Das Autozentrum Zesen sucht Mechatroniker, Mechatronikerinnen, aber auch für die Kundenbetreuung einen Serviceassistenten, eine Serviceassistentin und auch unbefristet einen Serviceberater, eine Beraterin für den Standort in Zesen. Dafür werden übrigens auch gerne Quereinsteiger genommen. Die WIWO, die Wildauer Wohnungsbaugesellschaft, sucht zur Verstärkung des Teams ab sofort Handwerker in den Bereichen Sanitär, Tischler, Maurer. Wenn Sie unter anderem eine abgeschlossene handwerkliche Berufsausbildung in diesen Bereichen haben, werden Sie hier fündig. Die Märkische Projekt Bau GmbH in Wildau sucht Maurer, Zimmerer und erfahrene Baufacharbeiter. Zu ihren Aufgaben gehören die Erstellung von Maurer- und Betontragwerken, Zimmerer- und Holzbauarbeiten bis zum Dachstuhl. Dafür bringen sie eine abgeschlossene Ausbildung im Bauhandwerk oder mehrjährige Erfahrung auf der Baustelle mit. Sie können sich auf Baustellen im Umkreis von rund 50 Kilometern rund um Wildau einstellen, sowie eine Abwechslung in Häusern, Hallen, Industrie- und Sozialbauten, aber auch die Möglichkeit, sich zum Vorarbeiter oder Polier vorzuarbeiten. Das Autohaus Sitz in Zesen sucht Verkäuferinnen und Verkäufer. Zu ihren Aufgaben gehört der Verkauf von Neu- und Gebrauchtwagen, aber auch die Akquise von Neu- und Bestandskunden. Sie bringen dafür Erfahrungen im kaufmännischen Bereich mit. Quereinsteiger sind hier willkommen. Außerdem sucht die AZG Autohaus Sitz GmbH in Zesen eine Assistentin, einen Assistent im Bereich Verkauf in Verbindung mit Marketingaufgaben. Und die Sabelos XXL Apotheken suchen zum nächstmöglichen Zeitpunkt einen Apotheker, eine Apothekerin. Wenn Sie Apotheker, Pharmazieingenieur, PTA oder PKA sind, sich beruflich verändern möchten oder eine neue Herausforderung suchen, melden Sie sich. Ihnen wird ein leistungsgerechtes, übertarifliches Einkommen gezahlt, die Zahlung eines 13. Gehalts, eine betriebliche Altersvorsorge und auch eine betriebliche Krankenversicherung. Alle genauen Infos zu diesen und weiteren Stellenausschreibungen finden Sie bei uns unter radioskw.de. Und alle Stellenangebote richten sich an alle Geschlechter. Also bewerben Sie sich am besten gleich heute. Wir drücken Ihnen auf jeden Fall ganz, ganz fest die Daumen dafür.
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1: Durchstarten am Flughafen BER. Ab sofort können sich junge Menschen für den Ausbildungsjahrgang 2027 bei der Flughafen Berlin-Brandenburg GmbH bewerben. Zur Auswahl stehen 6 Ausbildungsberufe und 3 duale Studiengänge. Gesucht werden für den Ausbildungsstart im Sommer 2027 unter anderem Elektroniker, Elektronikerin, Anlagenmechaniker und Anlagenmechanikerin, Mechatroniker und Mechatronikerin, außerdem Sicherheitsfachkräfte und Bürokaufleute. Insgesamt vergibt die Flughafengesellschaft 20 Plätze für Auszubildende und Dualstudierende. Das erste Auswahlverfahren für neue Auszubildende findet bereits im November statt, verbunden mit möglichen Vertragszusagen. Mehr Infos dazu unter corporate.berlin.airport.de.
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12: Mit Susanne Trotzki. Kanada befürwortet eine engere Anbindung an die Europäische Union und strebt als erstes Land überhaupt eine assoziierte EU-Mitgliedschaft an. Das hat Ministerpräsident Carney in einer Rede vor dem Europaparlament in Straßburg deutlich gemacht. Er begrüßte damit einen Vorschlag von EU-Kommissionspräsidentin von der Leyen. Europa und Kanada stünden für gemeinsame Werte und gemeinsam sei man stärker, betonte Carney. Er kündigte eine engere Zusammenarbeit in Schlüsselbereichen wie etwa der KI oder der Energieversorgung an. Der Schulterschluss erfolgt auch vor dem Hintergrund wachsender Spannungen zwischen Kanada und den USA. Die EU-Kommission hat einen Gesetzentwurf vorgelegt, in dem sie den Internetzugang für Minderjährige einschränken will. Kinder unter 13 Jahren sollen demnach keine sozialen Medien nutzen dürfen. Bis zum 15. Lebensjahr wäre ein Zugang zu Online-Diensten nur über ein Konto möglich, das von Eltern kontrolliert werden kann. Außerdem werden Anbieter verpflichtet, das Alter ihrer Nutzer zu überprüfen. Kommissionspräsidentin von der Leyen hat die Pläne vor dem Europaparlament in Straßburg erläutert. Bereits vor ein paar Tagen waren sie bereits Kernpunkt der Rede zur Lage der EU in Brüssel. Der Berliner U-Bahnhof Wittenbergplatz bleibt nach einem Feuer vorerst geschlossen. Laut der BVG ist deshalb weiterhin die U2 zwischen Zoologischem Garten und Gleisdreieck unterbrochen. Die U3 verkehrt nicht zwischen Spichernstraße und Gleisdreieck. Die U1 fährt gar nicht. Die BVG rät, den Bereich weiträumig zu umfahren. Das Feuer war in einem Schaltraum des U-Bahnhofs ausgebrochen. Grund war nach BVG-Angaben ein technischer Defekt. Offen ist, wie lange die Reparaturarbeiten dauern werden. Fußball-Bundestrainer Jürgen Klopp hat gleich 2 Kader für seine ersten 4 Länderspiele nominiert. Zum Aufgebot gehören insgesamt 44 Spieler. 16 von ihnen sind zum ersten Mal dabei, unter anderem Hennes Behrens vom FC Augsburg, der Freiburger Max Rosenfelder und der Elversberger Felix Keidel. Kapitän bleibt Joshua Kimmich. Er soll künftig wieder im Mittelfeld spielen. Einer von insgesamt 5 Torhütern in der Nationalmannschaft ist Marc-André Ter Stegen. Er soll laut Klopp erst einmal die Nummer 1 sein. Das erste Länderspiel findet nächste Woche Donnerstag gegen die Niederlande statt. Anschließend trifft die DFB-Auswahl in der Nations League auf Serbien und zweimal auf Griechenland.
11: Soweit das Neueste aus der Radio SKW Nachrichtenredaktion. Das Wetter.
12: Sonne gemixt mit Wolken gibt es an diesem Donnerstag. In der Nacht um 11 Grad, also durchaus frisch. Morgen ähnliche Aussichten wie heute. Es gibt einen Wechsel aus Sonne und Wolken, bleibt trocken. Das morgen am Freitag bei maximal 20 Grad. 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Und damit zum Verkehr. A10 südlicher Berliner Ring Richtung Dreikwerder. Zwischen Königs Wusterhausen und Rangsdorf ist die rechte Spur gesperrt. A10 östlicher Berliner Ring Richtung Dreieck-Spreeau. Zwischen Rüdersdorf und Freienbrink ist die rechte Spur dicht. A12 Richtung Berlin. Zwischen Briesen und Fürstenwalde Ost gibt es dichten Verkehr und Stau. Und bitte vorgemerkt, auf der A12 Richtung Berlin zwischen Briesen und Fürstenwalde West wird die Autobahn wegen Bauarbeiten gesperrt. Ab heute Abend 19 Uhr bis morgen früh um 5. A13 Richtung Berlin zwischen Barutmark und Teupitz, linke Spur gesperrt, hier werden die Schutzplanken erneuert. Und Richtung Dresden zwischen Bestensee und Großküritz ist die linke Spur gesperrt, hier werden die Schutzplanken erneuert. A113 Richtung Dresden zwischen Schönefeld Süd und Flughafen, rechte Spur wegen Wartungsarbeiten dicht. Im Stadtverkehr Berlin A100 Richtung Treptow zwischen Hohenzollerndamm und Weckstraße, dichter Verkehr und Stau. A100 und A113 heute Abend von 21 Uhr bis morgen früh um 5 ist die A100 für Wartungsarbeiten Richtung Wedding zwischen Treptower Park und der Spätstraße und Gradestraße gesperrt. 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
12: Auf der A10 südlicher Berliner Ring Richtung Dreieck-Spreeau im Schönefelder Kreuz, Töpchin, Märkische Straße und Fürstenwalde Rudolf-Breitscheid-Straße. 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Und wenn Sie auch noch was gesehen haben unterwegs, Staus, Blitzer, Verkehrsbehinderungen, können Sie das gerne melden und ergänzen, entweder telefonisch oder auch per WhatsApp unter 03375 52 73 60. Da, wo Sie unterwegs sind, eine gute, eine unfallfreie Fahrt.
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0: ein paar Jahren. Auf dem östlichen Berliner Ring an der Mühlenfließbrücke zwischen Rüdersdorf und Erkner, die übrigens als längste Autobahnbrücke hier in Brandenburg gilt, wird gearbeitet. Zum aktuellen Stand der laufenden Baumaßnahmen jetzt Ronald Normann. Er ist der Direktor der Niederlassung Nordost. Wir wollen über die Mühlenfließbrücke sprechen. Da wird gebaut. Viele von unseren Hörerinnen und Hörern haben immer wieder noch Fragen. Die wollen wir ein bisschen weitergeben. Warum wird die Brücke jetzt nochmal saniert, wenn sie komplett abgerissen neu gebaut wird? Also warum ist diese Instandsetzung der alten Mühlenfließbrücke überhaupt notwendig und wichtig?
1: Damit wir weiterhin Verkehr drauflassen können, wenn wir mit dem Abrissarbeiten und dem Neubau des westlichen Teils beginnen.
0: Das heißt, was wurde, wird bei der jetzigen Sanierung ganz genau so im Einzelnen gemacht? Also können Sie ein bisschen erzählen, was das für Arbeiten sind, warum die so notwendig jetzt aktuell sind?
1: Ja, das ist notwendig, damit wir unsere Bauwerke ertüchtigen für die Verkehrsaufnahme für den östlichen Teil der Brücke. Dort wollen wir dann am Frühjahr nächsten Jahres, wenn der Abriss des östlichen Teils beginnt, auf den gesamten Verkehr im westlichen Bereich abwickeln.
0: Was ja interessant ist, warum denn eigentlich beide Teile? Also ich nur so als Laien würde ja denken, dass nur so ein Brückenteil zum Tragen des ganzen Verkehrs vielleicht benötigt wird, während der andere Brückenteil bereits abgerissen, neu errichtet wird. Warum machen Sie sich tatsächlich an beide Brückenteile ran?
1: Na, was wir jetzt machen, ist erstmal nur den Substanzerhalt, damit weiter Verkehr fließen kann. Wir haben ja noch nicht mit den Abrissarbeiten und den Verstärkungen richtig begonnen. Das passiert erst. Und solange müssen wir beide Bauwerke unter Verkehr lassen. Das erfordert eben bei beiden Bauwerken gewisse Reparaturarbeiten. Wobei es in dem Bereich des westlichen Ringes dann mehr Bauarbeiten gibt, weil dort der Verkehr länger drauf liegen wird als Umleitung, wenn wir den östlichen abgerissen haben.
0: Und wann beginnt voraussichtlich dieser gesamte Abriss, der Neubau der Brücke? Also wie ist der Ablauf? Wie wird der Verkehr zwischen den einzelnen Bauphasen geführt? Können Sie uns da so ein bisschen mitnehmen?
1: Ja, das ist ein Prozess, der nächstes Jahr so richtig ins Rollen kommt. Wir denken, dass wir im Frühjahr, spätestens im zweiten Quartal, mit den ersten vorbereitenden Maßnahmen des Abrisses beginnen werden. Davor findet auf jeden Fall aber nochmal eine Einwohnerversammlung statt, wo wir alle Betroffenen und alle, die sich informieren wollen, informieren werden, was werden wir wann wo machen.
0: Warum hat es in den letzten Jahren denn immer wieder Sanierungsarbeiten an dieser Mühlenfließbrücke gegeben? Also warum erfolgt erst jetzt der komplette Neubau? Warum nicht früher? Also zum Beispiel, man hat ja so die Verkehrsentwicklung im Blick. Warum jetzt dieser Schritt?
1: Ja, das ist eigentlich ein sehr schneller Schritt, den wir jetzt durchführen. Wir haben vor 3 Jahren mit den Planungen begonnen und sind jetzt so weit, dass wir die Planung umsetzen. Also das ist jetzt kein langwieriger Planungsprozess. Und ja, wir haben Planungszeit gebraucht, gewisse, weil wir das gesamte Bauwerk erneuern. Und wir müssen uns da insbesondere Gedanken machen, wo lassen wir den Verkehr? Wir haben verschiedene Varianten durchgespielt, reißen wir alles gleich ab und schicken den Verkehr durch die Ortslagen. Das hat sich dann irgendwann für uns auch herausgestellt, das machen wir nicht. Wir lassen den Verkehr auf der Autobahn und wir unternehmen alles, dass der Verkehr auch auf der Autobahn bleibt. Deswegen auch die Ertüchtigung des westlichen Abschnittes, dass wir dort eben den Verkehr, das ist eine 2-2-Verkehrsführung, also in jeder Fahrtrichtung stehen 2 Verkehrsspuren zur Verfügung, aufrechterhalten können.
0: Summa summarum, was meinen Sie, wann wird das Projekt Mühlenfließbrücke laut Plan dann wirklich abgeschlossen fertig sein?
1: Ja, das ist eine gute Frage. Also ich sage mal ganz vorsichtig, 2032, denke ich mal, spätestens sind wir durch. Da sind aber auch die ganzen Ausgleichsflächen und das Herstellen und Renaturierung, die wir ja auch machen müssen, erledigt.
0: Was wünschen Sie vielleicht gerade so Anwohnern, die ja da auch drunter leiden?
1: Ja, für die besonders, weil die müssen natürlich den ganzen Frust, der auftreten wird, abfangen. Eine gewisse Spur Gelassenheit wäre toll, weil, na klar, wo was gebaut wird, da kann es auch mal stauben, da wird es Dreck geben. Kommen Sie zu uns, sprechen Sie mit uns. Wir werden versuchen, immer Lösungen zu finden, die allen gerecht wird und wo wir auch helfen können.
0: Was für eine schöne Einladung. Die würde ich einfach noch gerne mit annehmen. Wir werden uns auf jeden Fall in diesem Raum des Bauprojekts bestimmt nochmal hören. Ich sage erstmal Dankeschön für das heutige Gespräch an Ronald Normann. Dankeschön.
1: Dankeschön.
0: Die Mühlenfließbrücke ist also ordentlich marode. Beide Brückenbauwerke sollen in den kommenden Jahren nacheinander abgerissen, durch neu ersetzt werden. Wir bleiben dann natürlich dran, halten Sie über den aktuellen Stand der Baumaßnahmen auf dem Laufenden, das hier bei Radio SKW und natürlich auch unseren Social-Media-Kanälen Instagram und Facebook @Radio SKW.

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1: Wie steht es um das Wasser in Brandenburg? Diese Frage gewinnt hier auch bei uns im Landkreis Dahme-Spreewald immer mehr an Bedeutung. Genau hier setzt die Umweltbildungsreihe Wasserpaten an, die ab September mit Vorträgen und Exkursionen über den Wasserhaushalt Brandenburgs informiert. Das Projekt wird von mehreren Volkshochschulen und dem NABU Brandenburg organisiert. Die Teilnahme an den Veranstaltungen ist kostenfrei. Im Mittelpunkt steht unter anderem Wasserschutz, Hydrologie, Trinkwasserversorgung, Renaturierung und Hochwasserschutz. Die fünfteilige Vortragsreihe beginnt am 23. September. Die Veranstaltungen finden von 18 bis 19:30 Uhr statt, und zwar vor Ort in Frankfurt oder auch per Livestream. Neben den Vorträgen sind mehrere Exkursionen geplant. Die Teilnahme an den Vorträgen ist kostenlos. Für einzelne Exkursionen ist eine gesonderte Anmeldung erforderlich.
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14: Mit Jörg Trotzki. Der Brandenburger Landtag hat in erster Lesung über den Haushalt für die nächsten 2 Jahre debattiert. Finanzminister Daniel Keller sagte, die Landesregierung wolle einerseits sparen, wo sich das Land begrenzen kann, andererseits investieren, wo sich der Staat nicht zurückziehen darf. Aus der AfD-Fraktion hieß es, Brandenburg lebe über seine Verhältnisse. Der Haushaltsentwurf sieht vor, dass die Ausgaben 2027 und 2028 jeweils 18 Milliarden Euro übersteigen.

0: mindestens 60 Minuten lang informiert werden, heißt es weiter. Der evangelische Theologe und DDR-Bürgerrechtler Martin Gutzeit ist tot. Der Mitbegründer der Sozialdemokratischen Partei in der DDR starb im Alter von 74 Jahren in einem Berliner Krankenhaus, teilte man uns mit. Martin Gutzeit war gebürtiger Cottbusser. In den 1980er Jahren arbeitete er zunächst als Vikar in Ostberlin, später dann als Pfarrer in Neustrelitz. Von 1993 bis 2017 war er Berliner Landesbeauftragter für die Stasi-Unterlagen.
1: Soweit das Neueste aus der Radio SKW Nachrichtenredaktion. Das Wetter.
2: Mit Auflockerungen und teils kompakten Wolken geht es durch den Donnerstag. In der Nacht wird es kühl mit 11 Grad. Dafür bekommen wir morgen ähnliche Aussichten wie heute. Es wechseln sich Sonne und Wolken ab. Es bleibt weiterhin trocken. Und das bei Tageshöchstwerten morgen am Freitag um die 20 Grad maximal. 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Und damit zum Verkehr. A10 südlicher Berliner Ring Richtung Dreikwerder. Zwischen Königs Wusterhausen und Rangsdorf ist die rechte Spur gesperrt. A10 östlicher Berliner Ring Richtung Dreieck-Spreeau. Zwischen Rüdersdorf und Freienbrink ist die rechte Spur dicht. A12 Richtung Berlin. Zwischen Briesen und Fürstenwalde Ost gibt es dichten Verkehr und Stau. Und bitte vorgemerkt, auf der A12 Richtung Berlin zwischen Briesen und Fürstenwalde West wird die Autobahn wegen Bauarbeiten gesperrt. Ab heute Abend 19 Uhr bis morgen früh um 5. A13 Richtung Berlin zwischen Barutmark und Teupitz, linke Spur gesperrt, hier werden die Schutzplanken erneuert. Und Richtung Dresden zwischen Bestensee und Großküritz ist die linke Spur gesperrt, hier werden die Schutzplanken erneuert. A113 Richtung Dresden zwischen Schönefeld Süd und Flughafen, rechte Spur wegen Wartungsarbeiten dicht. Im Stadtverkehr Berlin A100 Richtung Treptow zwischen Hohenzollern-Damm und Weckstraße, dichter Verkehr und Stau. A100 und A113 heute Abend von 21 Uhr bis morgen früh um 5 ist die A100 für Wartungsarbeiten Richtung Wedding zwischen Treptower Park und der Spätstraße und Gradestraße gesperrt. 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
2: Auf der A10 südlicher Berliner Ring Richtung Dreieck-Spreeau im Schönefelder Kreuz, Töpchin, Märkische Straße und Fürstenwalde Rudolf-Breitscheid-Straße. 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Und wenn Sie auch noch was gesehen haben unterwegs, Staus, Blitzer, Verkehrsbehinderungen, können Sie das gerne melden und ergänzen, entweder telefonisch oder auch per WhatsApp unter 03375 52 73 60. Da, wo Sie unterwegs sind, eine gute, eine unfallfreie Fahrt.

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1: Durchstarten am Flughafen BER. Ab sofort können sich junge Menschen für den Ausbildungsjahrgang 2027 bei der Flughafen Berlin-Brandenburg GmbH bewerben. Zur Auswahl stehen 6 Ausbildungsberufe und 3 duale Studiengänge. Gesucht werden für den Ausbildungsstart im Sommer 2027 unter anderem Elektroniker, Elektronikerin, Anlagenmechaniker und Anlagenmechanikerin, Mechatroniker und Mechatronikerin, außerdem Sicherheitsfachkräfte und Bürokaufleute. Insgesamt vergibt die Flughafengesellschaft 20 Plätze für Auszubildende und dual Studierende. Das erste Auswahlverfahren für neue Auszubildende findet bereits im November statt, verbunden mit möglichen Vertragszusagen. Mehr Infos dazu unter corporate.berlin.airport.de.
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11: Mit Susanne Trotzki. Kanada befürwortet eine engere Anbindung an die Europäische Union und strebt als erstes Land überhaupt eine assoziierte EU-Mitgliedschaft an. Das hat Ministerpräsident Carney in einer Rede vor dem Europaparlament in Straßburg deutlich gemacht. Er begrüßte damit einen Vorschlag von EU-Kommissionspräsidentin von der Leyen. Europa und Kanada stünden für gemeinsame Werte und gemeinsam sei man stärker, betonte Carney. Er kündigte eine engere Zusammenarbeit in Schlüsselbereichen wie etwa der KI oder der Energieversorgung an. Der Schulterschluss erfolgt auch vor dem Hintergrund wachsender Spannungen zwischen Kanada und den USA. Die EU-Kommission hat einen Gesetzentwurf vorgelegt, in dem sie den Internetzugang für Minderjährige einschränken will. Kinder unter 13 Jahren sollen demnach keine sozialen Medien nutzen dürfen. Bis zum 15. Lebensjahr wäre ein Zugang zu Online-Diensten nur über ein Konto möglich, das von Eltern kontrolliert werden kann. Außerdem werden Anbieter verpflichtet, das Alter ihrer Nutzer zu überprüfen. Kommissionspräsidentin von der Leyen hat die Pläne vor dem Europaparlament in Straßburg erläutert. Bereits vor ein paar Tagen waren sie bereits Kernpunkt der Rede zur Lage der EU in Brüssel. Der Berliner U-Bahnhof Wittenbergplatz bleibt nach einem Feuer vorerst geschlossen. Laut der BVG ist deshalb weiterhin die U2 zwischen Zoologischem Garten und Gleisdreieck unterbrochen. Die U3 verkehrt nicht zwischen Spichernstraße und Gleisdreieck. Die U1 fährt gar nicht. Die BVG rät, den Bereich weiträumig zu umfahren. Das Feuer war in einem Schaltraum des U-Bahnhofs ausgebrochen. Grund war nach BVG-Angaben ein technischer Defekt. Offen ist, wie lange die Reparaturarbeiten dauern werden. Fußball-Bundestrainer Jürgen Klopp hat gleich 2 Kader für seine ersten 4 Länderspiele nominiert. Zum Aufgebot gehören insgesamt 44 Spieler. 16 von ihnen sind zum ersten Mal dabei, unter anderem Hennes Behrens vom FC Augsburg, der Freiburger Max Rosenfelder und der Elversberger Felix Keidel. Kapitän bleibt Joshua Kimmich. Er soll künftig wieder im Mittelfeld spielen. Einer von insgesamt 5 Torhütern in der Nationalmannschaft ist Marc-André Ter Stegen. Er soll laut Klopp erst einmal die Nummer 1 sein. Das erste Länderspiel findet nächste Woche Donnerstag gegen die Niederlande statt. Anschließend trifft die DFB-Auswahl in der Nations League auf Serbien und 2-mal auf Griechenland.
10: Soweit das Neueste aus der Radio SKW Nachrichtenredaktion. 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
14: Mit Susanne Trotzki. Kanada befürwortet eine engere Anbindung an die Europäische Union und strebt als erstes Land überhaupt eine assoziierte EU-Mitgliedschaft an. Das hat Ministerpräsident Carney in einer Rede vor dem Europaparlament in Straßburg deutlich gemacht. Er begrüßte damit einen Vorschlag von EU-Kommissionspräsidentin von der Leyen. Europa und Kanada stünden für gemeinsame Werte und gemeinsam sei man stärker, betonte Carney. Er kündigte eine engere Zusammenarbeit in Schlüsselbereichen wie etwa der KI oder der Energieversorgung an. Der Schulterschluss erfolgt auch vor dem Hintergrund wachsender Spannungen zwischen Kanada und den USA. Die EU-Kommission hat einen Gesetzentwurf vorgelegt, in dem sie den Internetzugang für Minderjährige einschränken will. Kinder unter 13 Jahren sollen demnach keine sozialen Medien nutzen dürfen. Bis zum 15. Lebensjahr wäre ein Zugang zu Online-Diensten nur über ein Konto möglich, das von Eltern kontrolliert werden kann. Außerdem werden Anbieter verpflichtet, das Alter ihrer Nutzer zu überprüfen. Kommissionspräsidentin von der Leyen hat die Pläne vor dem Europaparlament in Straßburg erläutert. Bereits vor ein paar Tagen waren sie bereits Kernpunkt der Rede zur Lage der EU in Brüssel. Der Berliner U-Bahnhof Wittenbergplatz bleibt nach einem Feuer vorerst geschlossen. Laut der BVG ist deshalb weiterhin die U2 zwischen Zoologischem Garten und Gleisdreieck unterbrochen. Die U3 verkehrt nicht zwischen Spichernstraße und Gleisdreieck. Die U1 fährt gar nicht. Die BVG rät, den Bereich weiträumig zu umfahren. Das Feuer war in einem Schaltraum des U-Bahnhofs ausgebrochen. Grund war nach BVG-Angaben ein technischer Defekt. Offen ist, wie lange die Reparaturarbeiten dauern werden. Fußball-Bundestrainer Jürgen Klopp hat gleich 2 Kader für seine ersten 4 Länderspiele nominiert. Zum Aufgebot gehören insgesamt 44 Spieler. 16 von ihnen sind zum ersten Mal dabei, unter anderem Hennes Behrens vom FC Augsburg, der Freiburger Max Rosenfelder und der Elversberger Felix Keidel. Kapitän bleibt Joshua Kimmich. Er soll künftig wieder im Mittelfeld spielen. Einer von insgesamt 5 Torhütern in der Nationalmannschaft ist Marc-André Ter Stegen. Er soll laut Klopp erst einmal die Nummer 1 sein. Das erste Länderspiel findet nächste Woche Donnerstag gegen die Niederlande statt. Anschließend trifft die DFB-Auswahl in der Nations League auf Serbien und 2-mal auf Griechenland.
13: Soweit das Neueste aus der Radio SKW Nachrichtenredaktion. 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
4: Mit Susanne Trotzki. Kanada befürwortet eine engere Anbindung an die Europäische Union und strebt als erstes Land überhaupt eine assoziierte EU-Mitgliedschaft an. Das hat Ministerpräsident Carney in einer Rede vor dem Europaparlament in Straßburg deutlich gemacht. Er begrüßte damit einen Vorschlag von EU-Kommissionspräsidentin von der Leyen. Europa und Kanada stünden für gemeinsame Werte und gemeinsam sei man stärker, betonte Carney. Er kündigte eine engere Zusammenarbeit in Schlüsselbereichen wie etwa der KI oder der Energieversorgung an. Der Schulterschluss erfolgt auch vor dem Hintergrund wachsender Spannungen zwischen Kanada und den USA. Die EU-Kommission hat einen Gesetzentwurf vorgelegt, in dem sie den Internetzugang für Minderjährige einschränken will. Kinder unter 13 Jahren sollen demnach keine sozialen Medien nutzen dürfen. Bis zum 15. Lebensjahr wäre ein Zugang zu Online-Diensten nur über ein Konto möglich, das von Eltern kontrolliert werden kann. Außerdem werden Anbieter verpflichtet, das Alter ihrer Nutzer zu überprüfen. Kommissionspräsidentin von der Leyen hat die Pläne vor dem Europaparlament in Straßburg erläutert. Bereits vor ein paar Tagen waren sie bereits Kernpunkt der Rede zur Lage der EU in Brüssel. Der Berliner U-Bahnhof Wittenbergplatz bleibt nach einem Feuer vorerst geschlossen. Laut der BVG ist deshalb weiterhin die U2 zwischen Zoologischem Garten und Gleisdreieck unterbrochen. Die U3 verkehrt nicht zwischen Spichernstraße und Gleisdreieck. Die U1 fährt gar nicht. Die BVG rät, den Bereich weiträumig zu umfahren. Das Feuer war in einem Schaltraum des U-Bahnhofs ausgebrochen. Grund war nach BVG-Angaben ein technischer Defekt. Offen ist, wie lange die Reparaturarbeiten dauern werden. Fußball-Bundestrainer Jürgen Klopp hat gleich zwei Kader für seine ersten vier Länderspiele nominiert. Zum Aufgebot gehören insgesamt 44 Spieler. 16 von ihnen sind zum ersten Mal dabei, unter anderem Hennes Behrens vom FC Augsburg, der Freiburger Max Rosenfelder und der Elversberger Felix Keidel. Kapitän bleibt Joshua Kimmich. Er soll künftig wieder im Mittelfeld spielen. Einer von insgesamt 5 Torhütern in der Nationalmannschaft ist Marc-André Ter Stegen. Er soll laut Klopp erst einmal die Nummer 1 sein. Das erste Länderspiel findet nächste Woche Donnerstag gegen die Niederlande statt. Anschließend trifft die DFB-Auswahl in der Nations League auf Serbien und zweimal auf Griechenland.
3: Soweit das Neueste aus der Radio SKW Nachrichtenredaktion. 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
2: Mit Susanne Trotzki. Kanada befürwortet eine engere Anbindung an die Europäische Union und strebt als erstes Land überhaupt eine assoziierte EU-Mitgliedschaft an. Das hat Ministerpräsident Carney in einer Rede vor dem Europaparlament in Straßburg deutlich gemacht. Er begrüßte damit einen Vorschlag von EU-Kommissionspräsidentin von der Leyen. Europa und Kanada stünden für gemeinsame Werte und gemeinsam sei man stärker, betonte Carney. Er kündigte eine engere Zusammenarbeit in Schlüsselbereichen wie etwa der KI oder der Energieversorgung an. Der Schulterschluss erfolgt auch vor dem Hintergrund wachsender Spannungen zwischen Kanada und den USA. Die EU-Kommission hat einen Gesetzentwurf vorgelegt, in dem sie den Internetzugang für Minderjährige einschränken will. Kinder unter 13 Jahren sollen demnach keine sozialen Medien nutzen dürfen. Bis zum 15. Lebensjahr wäre ein Zugang zu Online-Diensten nur über ein Konto möglich, das von Eltern kontrolliert werden kann. Außerdem werden Anbieter verpflichtet, das Alter ihrer Nutzer zu überprüfen. Kommissionspräsidentin von der Leyen hat die Pläne vor dem Europaparlament in Straßburg erläutert. Bereits vor ein paar Tagen waren sie bereits Kernpunkt der Rede zur Lage der EU in Brüssel. Der Berliner U-Bahnhof Wittenbergplatz bleibt nach einem Feuer vorerst geschlossen. Laut der BVG ist deshalb weiterhin die U2 zwischen Zoologischem Garten und Gleisdreieck unterbrochen. Die U3 verkehrt nicht zwischen Spichernstraße und Gleisdreieck. Die U1 fährt gar nicht. Die BVG rät, den Bereich weiträumig zu umfahren. Das Feuer war in einem Schaltraum des U-Bahnhofs ausgebrochen. Grund war nach BVG-Angaben ein technischer Defekt. Offen ist, wie lange die Reparaturarbeiten dauern werden. Fußball-Bundestrainer Jürgen Klopp hat gleich zwei Kader für seine ersten vier Länderspiele nominiert. Zum Aufgebot gehören insgesamt 44 Spieler. 16 von ihnen sind zum ersten Mal dabei, unter anderem Hennes Behrens vom FC Augsburg, der Freiburger Max Rosenfelder und der Elversberger Felix Keidel. Kapitän bleibt Joshua Kimmich. Er soll künftig wieder im Mittelfeld spielen. Einer von insgesamt 5 Torhütern in der Nationalmannschaft ist Marc-André Ter Stegen. Er soll laut Klopp erst einmal die Nummer 1 sein. Das erste Länderspiel findet nächste Woche Donnerstag gegen die Niederlande statt. Anschließend trifft die DFB-Auswahl in der Nations League auf Serbien und zweimal auf Griechenland.
1: Soweit das Neueste aus der Radio SKW Nachrichtenredaktion. 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
3: Mit Susanne Trotzki. Kanada befürwortet eine engere Anbindung an die Europäische Union und strebt als erstes Land überhaupt eine assoziierte EU-Mitgliedschaft an. Das hat Ministerpräsident Carney in einer Rede vor dem Europaparlament in Straßburg deutlich gemacht. Er begrüßte damit einen Vorschlag von EU-Kommissionspräsidentin von der Leyen. Europa und Kanada stünden für gemeinsame Werte und gemeinsam sei man stärker, betonte Carney. Er kündigte eine engere Zusammenarbeit in Schlüsselbereichen wie etwa der KI oder der Energieversorgung an. Der Schulterschluss erfolgt auch vor dem Hintergrund wachsender Spannungen zwischen Kanada und den USA. Die EU-Kommission hat einen Gesetzentwurf vorgelegt, in dem sie den Internetzugang für Minderjährige einschränken will. Kinder unter 13 Jahren sollen demnach keine sozialen Medien nutzen dürfen. Bis zum 15. Lebensjahr wäre ein Zugang zu Online-Diensten nur über ein Konto möglich, das von Eltern kontrolliert werden kann. Außerdem werden Anbieter verpflichtet, das Alter ihrer Nutzer zu überprüfen. Kommissionspräsidentin von der Leyen hat die Pläne vor dem Europaparlament in Straßburg erläutert. Bereits vor ein paar Tagen waren sie bereits Kernpunkt der Rede zur Lage der EU in Brüssel. Der Berliner U-Bahnhof Wittenbergplatz bleibt nach einem Feuer vorerst geschlossen. Laut der BVG ist deshalb weiterhin die U2 zwischen Zoologischem Garten und Gleisdreieck unterbrochen. Die U3 verkehrt nicht zwischen Spichernstraße und Gleisdreieck. Die U1 fährt gar nicht. Die BVG rät, den Bereich weiträumig zu umfahren. Das Feuer war in einem Schaltraum des U-Bahnhofs ausgebrochen. Grund war nach BVG-Angaben ein technischer Defekt. Offen ist, wie lange die Reparaturarbeiten dauern werden. Fußball-Bundestrainer Jürgen Klopp hat gleich 2 Kader für seine ersten 4 Länderspiele nominiert. Zum Aufgebot gehören insgesamt 44 Spieler. 16 von ihnen sind zum ersten Mal dabei, unter anderem Hennes Behrens vom FC Augsburg, der Freiburger Max Rosenfelder und der Elversberger Felix Keidel. Kapitän bleibt Joshua Kimmich. Er soll künftig wieder im Mittelfeld spielen. Einer von insgesamt 5 Torhütern in der Nationalmannschaft ist Marc-André Ter Stegen. Er soll laut Klopp erst einmal die Nummer 1 sein. Das erste Länderspiel findet nächste Woche Donnerstag gegen die Niederlande statt. Anschließend trifft die DFB-Auswahl in der Nations League auf Serbien und 2-mal auf Griechenland.
2: Soweit das Neueste aus der Radio SKW Nachrichtenredaktion. 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
2: Mit Susanne Trotzki. Kanada befürwortet eine engere Anbindung an die Europäische Union und strebt als erstes Land überhaupt eine assoziierte EU-Mitgliedschaft an. Das hat Ministerpräsident Carney in einer Rede vor dem Europaparlament in Straßburg deutlich gemacht. Er begrüßte damit einen Vorschlag von EU-Kommissionspräsidentin von der Leyen. Europa und Kanada stünden für gemeinsame Werte und gemeinsam sei man stärker, betonte Carney. Er kündigte eine engere Zusammenarbeit in Schlüsselbereichen wie etwa der KI oder der Energieversorgung an. Der Schulterschluss erfolgt auch vor dem Hintergrund wachsender Spannungen zwischen Kanada und den USA. Die EU-Kommission hat einen Gesetzentwurf vorgelegt, in dem sie den Internetzugang für Minderjährige einschränken will. Kinder unter 13 Jahren sollen demnach keine sozialen Medien nutzen dürfen. Bis zum 15. Lebensjahr wäre ein Zugang zu Online-Diensten nur über ein Konto möglich, das von Eltern kontrolliert werden kann. Außerdem werden Anbieter verpflichtet, das Alter ihrer Nutzer zu überprüfen. Kommissionspräsidentin von der Leyen hat die Pläne vor dem Europaparlament in Straßburg erläutert. Bereits vor ein paar Tagen waren sie bereits Kernpunkt der Rede zur Lage der EU in Brüssel. Der Berliner U-Bahnhof Wittenbergplatz bleibt nach einem Feuer vorerst geschlossen. Laut der BVG ist deshalb weiterhin die U2 zwischen Zoologischem Garten und Gleisdreieck unterbrochen. Die U3 verkehrt nicht zwischen Spichernstraße und Gleisdreieck. Die U1 fährt gar nicht. Die BVG rät, den Bereich weiträumig zu umfahren. Das Feuer war in einem Schaltraum des U-Bahnhofs ausgebrochen. Grund war nach BVG-Angaben ein technischer Defekt. Offen ist, wie lange die Reparaturarbeiten dauern werden. Fußball-Bundestrainer Jürgen Klopp hat gleich 2 Kader für seine ersten 4 Länderspiele nominiert. Zum Aufgebot gehören insgesamt 44 Spieler. 16 von ihnen sind zum ersten Mal dabei, unter anderem Hennes Behrens vom FC Augsburg, der Freiburger Max Rosenfelder und der Elversberger Felix Keidel. Kapitän bleibt Joshua Kimmich. Er soll künftig wieder im Mittelfeld spielen. Einer von insgesamt 5 Torhütern in der Nationalmannschaft ist Marc-André Ter Stegen. Er soll laut Klopp erst einmal die Nummer 1 sein. Das erste Länderspiel findet nächste Woche Donnerstag gegen die Niederlande statt. Anschließend trifft die DFB-Auswahl in der Nations League auf Serbien und 2-mal auf Griechenland.
1: Soweit das Neueste aus der Radio SKW Nachrichtenredaktion. 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
2: Mit Susanne Trotzki. Kanada befürwortet eine engere Anbindung an die Europäische Union und strebt als erstes Land überhaupt eine assoziierte EU-Mitgliedschaft an. Das hat Ministerpräsident Carney in einer Rede vor dem Europaparlament in Straßburg deutlich gemacht. Er begrüßte damit einen Vorschlag von EU-Kommissionspräsidentin von der Leyen. Europa und Kanada stünden für gemeinsame Werte und gemeinsam sei man stärker, betonte Carney. Er kündigte eine engere Zusammenarbeit in Schlüsselbereichen wie etwa der KI oder der Energieversorgung an. Der Schulterschluss erfolgt auch vor dem Hintergrund wachsender Spannungen zwischen Kanada und den USA. Die EU-Kommission hat einen Gesetzentwurf vorgelegt, in dem sie den Internetzugang für Minderjährige einschränken will. Kinder unter 13 Jahren sollen demnach keine sozialen Medien nutzen dürfen. Bis zum 15. Lebensjahr wäre ein Zugang zu Online-Diensten nur über ein Konto möglich, das von Eltern kontrolliert werden kann. Außerdem werden Anbieter verpflichtet, das Alter ihrer Nutzer zu überprüfen. Kommissionspräsidentin von der Leyen hat die Pläne vor dem Europaparlament in Straßburg erläutert. Bereits vor ein paar Tagen waren sie bereits Kernpunkt der Rede zur Lage der EU in Brüssel. Der Berliner U-Bahnhof Wittenbergplatz bleibt nach einem Feuer vorerst geschlossen. Laut der BVG ist deshalb weiterhin die U2 zwischen Zoologischem Garten und Gleisdreieck unterbrochen. Die U3 verkehrt nicht zwischen Spichernstraße und Gleisdreieck. Die U1 fährt gar nicht. Die BVG rät, den Bereich weiträumig zu umfahren. Das Feuer war in einem Schaltraum des U-Bahnhofs ausgebrochen. Grund war nach BVG-Angaben ein technischer Defekt. Offen ist, wie lange die Reparaturarbeiten dauern werden. Fußball-Bundestrainer Jürgen Klopp hat gleich 2 Kader für seine ersten 4 Länderspiele nominiert. Zum Aufgebot gehören insgesamt 44 Spieler. 16 von ihnen sind zum ersten Mal dabei, unter anderem Hennes Behrens vom FC Augsburg, der Freiburger Max Rosenfelder und der Elversberger Felix Keidel. Kapitän bleibt Joshua Kimmich. Er soll künftig wieder im Mittelfeld spielen. Einer von insgesamt 5 Torhütern in der Nationalmannschaft ist Marc-André Ter Stegen. Er soll laut Klopp erst einmal die Nummer 1 sein. Das erste Länderspiel findet nächste Woche Donnerstag gegen die Niederlande statt. Anschließend trifft die DFB-Auswahl in der Nations League auf Serbien und 2-mal auf Griechenland.
1: Soweit das Neueste aus der Radio SKW Nachrichtenredaktion. 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
2: Mit Susanne Trotzki. Kanada befürwortet eine engere Anbindung an die Europäische Union und strebt als erstes Land überhaupt eine assoziierte EU-Mitgliedschaft an. Das hat Ministerpräsident Carney in einer Rede vor dem Europaparlament in Straßburg deutlich gemacht. Er begrüßte damit einen Vorschlag von EU-Kommissionspräsidentin von der Leyen. Europa und Kanada stünden für gemeinsame Werte und gemeinsam sei man stärker, betonte Carney. Er kündigte eine engere Zusammenarbeit in Schlüsselbereichen wie etwa der KI oder der Energieversorgung an. Der Schulterschluss erfolgt auch vor dem Hintergrund wachsender Spannungen zwischen Kanada und den USA. Die EU-Kommission hat einen Gesetzentwurf vorgelegt, in dem sie den Internetzugang für Minderjährige einschränken will. Kinder unter 13 Jahren sollen demnach keine sozialen Medien nutzen dürfen. Bis zum 15. Lebensjahr wäre ein Zugang zu Online-Diensten nur über ein Konto möglich, das von Eltern kontrolliert werden kann. Außerdem werden Anbieter verpflichtet, das Alter ihrer Nutzer zu überprüfen. Kommissionspräsidentin von der Leyen hat die Pläne vor dem Europaparlament in Straßburg erläutert. Bereits vor ein paar Tagen waren sie bereits Kernpunkt der Rede zur Lage der EU in Brüssel. Der Berliner U-Bahnhof Wittenbergplatz bleibt nach einem Feuer vorerst geschlossen. Laut der BVG ist deshalb weiterhin die U2 zwischen Zoologischem Garten und Gleisdreieck unterbrochen. Die U3 verkehrt nicht zwischen Spichernstraße und Gleisdreieck. Die U1 fährt gar nicht. Die BVG rät, den Bereich weiträumig zu umfahren. Das Feuer war in einem Schaltraum des U-Bahnhofs ausgebrochen. Grund war nach BVG-Angaben ein technischer Defekt. Offen ist, wie lange die Reparaturarbeiten dauern werden. Fußball-Bundestrainer Jürgen Klopp hat gleich zwei Kader für seine ersten vier Länderspiele nominiert. Zum Aufgebot gehören insgesamt 44 Spieler. 16 von ihnen sind zum ersten Mal dabei, unter anderem Hennes Behrens vom FC Augsburg, der Freiburger Max Rosenfelder und der Elversberger Felix Keidel. Kapitän bleibt Joshua Kimmich. Er soll künftig wieder im Mittelfeld spielen. Einer von insgesamt 5 Torhütern in der Nationalmannschaft ist Marc-André Ter Stegen. Er soll laut Klopp erst einmal die Nummer 1 sein. Das erste Länderspiel findet nächste Woche Donnerstag gegen die Niederlande statt. Anschließend trifft die DFB-Auswahl in der Nations League auf Serbien und zweimal auf Griechenland.
1: Soweit das Neueste aus der Radio SKW Nachrichtenredaktion. 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
2: Mit Susanne Trotzki. Kanada befürwortet eine engere Anbindung an die Europäische Union und strebt als erstes Land überhaupt eine assoziierte EU-Mitgliedschaft an. Das hat Ministerpräsident Carney in einer Rede vor dem Europaparlament in Straßburg deutlich gemacht. Er begrüßte damit einen Vorschlag von EU-Kommissionspräsidentin von der Leyen. Europa und Kanada stünden für gemeinsame Werte und gemeinsam sei man stärker, betonte Carney. Er kündigte eine engere Zusammenarbeit in Schlüsselbereichen wie etwa der KI oder der Energieversorgung an. Der Schulterschluss erfolgt auch vor dem Hintergrund wachsender Spannungen zwischen Kanada und den USA. Die EU-Kommission hat einen Gesetzentwurf vorgelegt, in dem sie den Internetzugang für Minderjährige einschränken will. Kinder unter 13 Jahren sollen demnach keine sozialen Medien nutzen dürfen. Bis zum 15. Lebensjahr wäre ein Zugang zu Online-Diensten nur über ein Konto möglich, das von Eltern kontrolliert werden kann. Außerdem werden Anbieter verpflichtet, das Alter ihrer Nutzer zu überprüfen. Kommissionspräsidentin von der Leyen hat die Pläne vor dem Europaparlament in Straßburg erläutert. Bereits vor ein paar Tagen waren sie bereits Kernpunkt der Rede zur Lage der EU in Brüssel. Der Berliner U-Bahnhof Wittenbergplatz bleibt nach einem Feuer vorerst geschlossen. Laut der BVG ist deshalb weiterhin die U2 zwischen Zoologischem Garten und Gleisdreieck unterbrochen. Die U3 verkehrt nicht zwischen Spichernstraße und Gleisdreieck. Die U1 fährt gar nicht. Die BVG rät, den Bereich weiträumig zu umfahren. Das Feuer war in einem Schaltraum des U-Bahnhofs ausgebrochen. Grund war nach BVG-Angaben ein technischer Defekt. Offen ist, wie lange die Reparaturarbeiten dauern werden. Fußball-Bundestrainer Jürgen Klopp hat gleich 2 Kader für seine ersten 4 Länderspiele nominiert. Zum Aufgebot gehören insgesamt 44 Spieler. 16 von ihnen sind zum ersten Mal dabei, unter anderem Hennes Behrens vom FC Augsburg, der Freiburger Max Rosenfelder und der Elversberger Felix Keidel. Kapitän bleibt Joshua Kimmich. Er soll künftig wieder im Mittelfeld spielen. Einer von insgesamt 5 Torhütern in der Nationalmannschaft ist Marc-André Ter Stegen. Er soll laut Klopp erst einmal die Nummer 1 sein. Das erste Länderspiel findet nächste Woche Donnerstag gegen die Niederlande statt. Anschließend trifft die DFB-Auswahl in der Nations League auf Serbien und 2-mal auf Griechenland.
1: Soweit das Neueste aus der Radio SKW Nachrichtenredaktion. 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